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1: Jazz ist anders, so heißt die offizielle 11. Studio-LP von der Berliner Band Die Ärzte, erschienen 2007. Inoffiziell ist es ihre 20., denn im Gesamtkatalog der Band wimmelt es von Sonderpressungen, Live-Alben, Bootlegs und so weiter. Unverwechselbar ist die Gestaltung der Scheibe. Das Cover der CD-Version sieht aus wie ein Pizzakarton. Der ebenso gestalteten Vinyl-Ausgabe liegt ein Internetgutschein bei zum Herunterladen der Songs im MP3-Format. Die Schallplatte selbst ist eine Picture-Disc, wobei die A-Seite einen Pizzabelag darstellt und die B-Seite einen Pizzaboden. Die beiliegende Bonus-EP stellt eine Tomatenscheibe dar. Auf Internetforen wird noch heute diskutiert, ob die Tonträger tatsächlich nach Tomate oder Pizza riechen oder ob diese Wahrnehmung auf Einbildung beruht.
2: Das große Geheimnis des Ärzteerfolges ist, dass wir mental proben können. Wo andere Bands Schallwellen erzeugen müssen, können wir das mit Hirnwellen machen.
1: Sie erzeugen Hirnwellen, sagen die Ärzte über sich selbst. Die dritte erfolgreiche Single aus Jazz ist anders heißt Lasse reden. Hier sind die Ärzte.

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1: Zuerst waren es Gruselgeschichten von Edgar Allan Poe, dann Visionen einer übertechnisierten Welt, danach die Geheimnisse ägyptischer Pyramiden und schließlich die Geschichte von Eve, einer Frau und ihrer Wirkung auf die Männerwelt. Jedes Album vom Alan Parsons Project behandelt ein Thema. Eve ist zugleich eine geistige Auseinandersetzung mit dem Gefühl der Unvollkommenheit. Dafür steht auch das Albumcover, gestaltet von der Londoner Künstlergruppe Hypnosis und ihrem Fotografen Storm Ferguson. Es zeigt die Gesichter dreier Frauen, von denen zwei durch diverse Schönheitsfehler entstellt sind, die jedoch erst bei näherer Betrachtung sichtbar werden. Hautabschürfungen, dunkle Flecken. Gefallsucht und kosmetische Versuche, Verletzungen und dunkle Eigenschaften zu kaschieren, sind ein immer wiederkehrendes Motiv auf der Scheibe. Stets werden die Gedankenwelt von Eve reflektiert und die Reaktionen, die sie in der Männerwelt auslöst. Passend dazu I'd Rather Be a Man, einer der markantesten Songs auf dem Album. Du hältst mich nicht zum Narren mit deinem Make-up und deinen geschminkten Augen. Der Feuervogel lauert im Schatten versteckt und wenn du aufwachst, dann ist dein goldenes Haar schwarz. I'd rather be a man. Hier ist das Alan Parsons.

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1: Ich bin Gisa Weber. Steuern, Arbeit, Soziales. Für Schwarz-Rot stehen heute einige dicke Brocken auf der Tagesordnung. Beim Koalitionsausschuss wollen die Parteispitzen die Weichen für die ganz großen Reformen stellen. Gut möglich, dass es in die Verlängerung geht. Hoffentlich mit einem besseren Ende als beim DFB-Team. Kein Tankrabatt mehr, mehr Rente und das Bürgergeld wird zur Grundsicherung mit verschärften Regeln. Der Juli bringt etliche Änderungen mit sich. Unter anderem startet auch die Steuererklärung mit nur einem Klick. Zunächst für bestimmte Arbeitnehmer und Rentner. Rechtsextremismus bleibt in Deutschland die größte Gefahr für unsere Demokratie. Das zeigt jetzt auch der neue Verfassungsschutzbericht. Letztes Jahr wurden knapp 60.000 extremistisch motivierte Straftaten gezählt. Rund 2/3 kamen dabei von rechts. Über die Zukunft von Bundestrainer Nagelsmann wird in den kommenden Tagen entschieden. DFB-Präsident Neuendorf hat eine gründliche Analyse angekündigt und das frühe WM-Aus einen Tiefschlag genannt. Währenddessen läuft die WM unbehelligt weiter. Norwegen hat sich im 16. Finale gegen die Elfenbeinküste durchgesetzt und Frankreich gegen Schweden.
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1: Come and Get It, das fünfte Album von Whitesnake, entstand von Juli bis September 1980 in den Startling Studios in der vornehmen Ortschaft Tittenhurst, Ascot, unweit von London. Im Januar 81 nahm Produzent Martin Birch die Endabmischung vor, im April kam die Scheibe dann in den Handel. Hard Rock war zu Beginn der 80er wieder in. Inmitten vom synthetischen Getöse des Synthie-Pop sehnten sich viele Plattenkäufer wieder nach Handgemachtem. Es war die große Zeit von AC/DC oder Motorhead. In den Staaten entwickelte sich der sogenannte Adult-Oriented Rock, eine besonders melodiöse Form von Hard Rock mit Bands wie Kansas, Journey oder Foreigner. Hard Rock im Schongang, immer mit Blick auf den Geschmack der breiten Masse. In diesem Strom segelten auch Whitesnake, dazu ein zeitgenössischer Fernseh-Originalton. Schlagzeuger Ian Pace war der Interviewte.
2: Sie spielen heute in der Formation Whitesnake. Wie denken Sie über die Hardrock-Neuauflage? Der einzige Unterschied ist, dass heute die meisten Bands besser sind. Die verbesserte Technik hilft offensichtlich allen. Man bekommt heute auch einen besseren Sound. Heute ist es leichter auch für meine jetzige Gruppe Whitesnake, denn es gibt schon eine Generation von Musikern, die mit harter Rockmusik begonnen hat. Vor 10 Jahren aber mussten wir uns alles selbst zusammenstellen.
1: Das Publikum sehnte sich nach Deep Purple und fand Trost bei Whitesnake. Im zweiten Song auf Come and Get It explodieren sie wie zu Zeiten von Deep Purple. Hier ist Hot Stuff.

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1: Musik von The Killers, das ist ein knallbunter Soundkosmos. 10 stilistisch so vielfältige Songs verteilen sich auf ihrem Album Day and Age, wobei der erste Teil der Scheibe rasant abläuft und wir im zweiten Teil eine geschickte Verlangsamung der Lieder konstatieren. Diese Dramaturgie verdanken sie auch ihrem Produzenten Stuart Price, weiß Gott, kein Unbekannter in der Szene. Der Brite, Jahrgang 1977, mischte bereits Alben für Madonna, Seal oder New Order. Das Ergebnis bei The Killers: Hurra-Rock mit poppigem Einschlag, himmelstürmende Melodien für große Gigs in Stadien ebenso wie für die Tage.

0: Day and Age, ihr drittes Studioalbum, erschien am 24. November 2008. Die Scheibe verkaufte sich weltweit 2 Millionen Mal. In den US-Charts erreichte sie den ersten Platz und wurde 70 Wochen lang notiert.
1: Great sound, they're a great band, they have a great frontman. Here he is, please welcome Brandon Flowers.
0: Leadsänger Brandon Flowers, auf der Bühne unbändiges Kraftpaket, im persönlichen Umgang eher schüchtern, hat nach Ende der Tourneen überraschend ein Soloalbum aufgenommen. Mit Songs, so sagt er, die Killers mit ihm nicht produzieren wollten. Die Arbeit mit der Band dauert wesentlich länger, sagt er, denn bei den Killers geht es demokratisch zu. Da gibt es eine Menge Meetings und dies und jenes.
2: You know, the Killers are democracy, so there was less meetings. About, you know, this and that, and it was just all, you know, I got to kind of direct what was going on.
0: Aus dem Album Day and Age, jetzt die zweite Single-Auskopplung, Spaceman.

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2: Ich bin Gisa Weber, guten Morgen. Gelingt jetzt der Durchbruch? Die Spitzen von Schwarz-Rot treffen sich heute zum Koalitionsausschuss und wollen die Weichen für die ganz großen Reformen stellen. Bei der Rente präsentiert sich die Regierung zupackend und einig. Das soll nun auch bei anderen Themen gelingen, etwa bei der Steuerreform. Der Tankrabatt ist jetzt Geschichte. Damit dürften die Spritpreise ab dem Mittag wieder hochgehen. Außerdem steigt jetzt im Juli die Rente. Und das Bürgergeld wird zur Grundsicherung. Damit müssen sich Empfänger bei der Jobvermittlung auf strengere Regeln einstellen. In Deutschland wächst die Gefahr durch Extremisten. Der Rechtsextremismus bleibt dabei das größte Problem, das zeigt der neue Verfassungsschutzbericht. Bei Angriffen von außen ist Russland aktuell die größte Bedrohung, so Bundesinnenminister Dobrindt. Da geht es etwa um Cyberangriffe. Erst Heimreise, dann Trainerentscheidung. Diesen Fahrplan hat der DFB nach dem frühen WM-Aus angekündigt. Präsident Neuendorf will in den kommenden Tagen eine gründliche Analyse. Auch ohne Deutschland geht es bei der WM natürlich weiter. Norwegen steht nach einem 2:1-Sieg gegen die Elfenbeinküste im Achtelfinale, genau wie Frankreich nach einem 3:0 gegen Schweden.
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1: Eingängiger Rock wechselt mit Balladen, dazu tiefgreifende Songlyrik und ein melodiöses Gespür sondergleichen. Ice Open, das vierte Album von Snow Patrol, ist ein Meilenstein, da sind sich alle einig, die Fans wie auch die Stimme der Kritik. Es ließen sich viele weitere Höhepunkte aufzählen, wie etwa das Duett von Snow Patrol mit Sängerin Martha Wainwright, Set the Fire to the

0: This is called Open Your Eyes.
1: Der vorletzte Song auf dem Album heißt Open Your Eyes, vom Aufbau her angelehnt an Chasing Cars. Mit erst sparsamer, dann zunehmender Begleitung explodiert der Song nach 5 Minuten im wilden Strom hämmernder Drums und kreischender Gitarren. Eine leise gesungene Sequenz setzt den Schlusspunkt. Eine Fanseite im Internet empfiehlt einer dieser stimmungsvollen Refrains. Am besten man stellt die CD auf Auto-Repeat. Open your eyes, öffne deine Augen. Hier sind Snow Patrol aus ihrem Album Eyes Open.

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1: Hamburg 1974, erster Auftritt von Udo und dem Panikorchester in der aktuellen Schaubude im deutschen Fernsehen. Ein Fundstück aus dem Archiv.
2: Die Musik ist ja nicht so neu. Wir beziehen unsere Inspiration von englischen und amerikanischen Bands.
3: Aber wer schreibt die Texte?
2: Die schreibe ich.
3: Mhm. Sagen Sie, planen Sie irgendwann meine Tournee? Sie haben ein Orchester namens Panikorchester. Ich würde mich auch interessieren, wie es zu dem Namen kommt.
2: Die Panik rollt durch Deutschland. Wie ist keine Panik auf der Titanic oder so. Panik finden wir ein erstrebenswerter Zustand. Die Band wird ab 15. Januar auf Tournee sein.
1: Keine Panik auf der Titanic oder aber alles klar auf der Andrea Doria. Udo Lindenberg und das Panikorchester.

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1: Ich bin Gisa Weber. Guten Morgen. Schwarz-Rot will große Reformen auf den Weg bringen und heute beim Koalitionsausschuss soll der große Durchbruch gelingen. Unter anderem wollen die Parteispitzen die Weichen für eine Steuerreform stellen. Kein Tankrabatt mehr, mehr Rente und das Bürgergeld wird zur Grundsicherung mit verschärften Regeln. Der Juli bringt etliche Änderungen mit sich. Unter anderem startet auch die Steuererklärung mit nur einem Klick. Zunächst für bestimmte Arbeitnehmer und Rentner. Rechtsextremismus bleibt in Deutschland die größte Gefahr für unsere Demokratie. Das zeigt jetzt auch der neue Verfassungsschutzbericht. Letztes Jahr wurden knapp 60.000 extremistisch motivierte Straftaten gezählt. Rund 2/3 kamen dabei von rechts. Über die Zukunft von Bundestrainer Nagelsmann wird in den kommenden Tagen entschieden. DFB-Präsident Neuendorf hat eine gründliche Analyse angekündigt und das frühe WM-Aus einen Tiefschlag genannt. Währenddessen läuft die WM unbehelligt weiter. Norwegen hat sich im 16. Finale gegen die Elfenbeinküste durchgesetzt und Frankreich gegen Schweden.
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2: Ich finde das ja immer schön, wenn Musiker und Musikerinnen nicht nur tolle Songs machen, sondern auch menschlich toll sind und für was Richtiges und Echtes stehen.
3: Ja, und dazu gehört auf jeden Fall Hayley Williams und die haben wir jetzt hier für euch mit Paramore. Großartige Stimme. Still into you. Schönen Mittwoch. King

0: Mit Prog Rock geht's in diesem Mittwochmorgen. Das war nämlich Rush mit Spirit of Radio hier bei Radio Bob mit Saskia und Carsten.
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0: Das war ein Lieb hier bei Radio Bob mit Saskia mit Carsten am Tag der kreativen Eissorten. Und ich finde, das geht teilweise ein bisschen weit.
1: Ja, also zum Beispiel Leberwursteis oder so.
0: Ach, gibt's das?
1: Oder echt? Gorgonzola-Eis. Meistens in Kombination mit einem Obst, so Birne, Gorgonzola oder sowas.
0: Gott, in was für Eisdielen gehst du? Ich habe so das Gefühl, dass der Trend eher wieder zurückgeht zu den klassischen Sorten. Klar, hast du so Oreo. Cookies, das ist ja mittlerweile schon ein Klassiker. Aber ich habe schon lange nichts mehr wirklich ganz Experimentelles gesehen.
1: Echt? Ja. Also was es bei uns öfter mal gibt, ist Karotte, weil das kann man halt auch gut süß machen. Es gab mal eine Zeit lang Tomate, das fand ich auch nicht schlecht, obwohl es nicht so richtig süß war. Ja. Basilikum-Schmand gibt es zum Beispiel. Aber für dich ist ja auch Lakritzeis schon zu experimentell.
0: Ja, weil ich keinen Lakritz mag.
1: Mhm. Ja.
0: Das ist, ich habe irgendwann mal Whisky-Eis probiert, das gab es irgendwann mal.
1: Und?
0: Das war langweilig.
1: Dann sag mal klassische Sorten, was ist deine Lieblingssorte?
0: Oh, ich glaube Pistazie.
1: Okay.
0: Steh ich
1: bei mir
0: drauf.
1: Ist es Haselnuss. Haselnuss ist der Test für alle Eisdielen. Wenn sie kein Haselnusseis können, dann sind auch alle anderen Eissorten schlecht.
0: Nee, ich finde, das ist Pistazie oder tatsächlich Schokolade. Viele sagen ja Vanille, aber ich finde Schokolade ist so, das ist eigentlich das eigentliche Aushängeschild, finde ich.
1: Haselnuss.
0: So, jetzt habe ich Lust auf Eis. Wo kriegen wir jetzt Pistazie und Haselnusseis her?
1: Also Vanille haben wir im Gefrierfach noch, eine Packung.
0: Dann lass mal schnell gucken.

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4: Mit mir, Saskia Schenk.
0: Buch.
4: Ex-Metallica-Bassist Jason Newsted hat jetzt in einem Interview verraten, dass er schon seit 5 Jahren an seinen Memoiren arbeitet und dabei auch sehr fleißig war. Und dass er außerdem an einem Lyricbook, an einem Gedichtband und Illustrationen arbeitet. Er sagte, ich habe für die Autobiografie schon 130 Kapitel fertig. Manche sind nur eine Seite lang, andere so um die 5 Seiten. Also es wird so eine Art von Buch, bei dem innere Gedanken und Fotos eine große Rolle spielen und gute Schwingungen Seite pro Seite erzählt werden.
0: Aha. Geburtstag.
4: Hat heute Blondie-Frontfrau Debbie Harry. Die Sängerin und Schauspielerin wird stolze 81 Jahre alt. Außerdem feiert der You're the Voice-Sänger John Farnham seinen 77. und wünschen beiden Happy Birthday. Vor allem in Richtung Osten und in Richtung Norden kann es heute hier und da mal Schauer geben. Und es sind auch insgesamt ein paar mehr Wolken unterwegs. Ansonsten eine recht freundliche Mischung und meistens trocken bei bis zu 28 Grad. Morgen um die 29 maximal. Wir starten erstmal relativ sonnig. Am Nachmittag wird es ein bisschen durchwachsener und dann können auch mal wieder einzelne Schauer runterkommen.
5: Vom Wetter zum Verkehr an diesem Mittwochmorgen. Keine Staus, gute Fahrt.
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5: Das Sprechen fällt ja morgens manchmal ein bisschen schwer. Uns auch. Deshalb jetzt eine kleine Lockerungsübung für, ich sag mal, die Lippenpartie.
4: Warte, ich muss vorher.
5: Ja. Genau.
4: Baby.
5: So ist es. Ja, ganz gut. Baby, is it right?

0: Aerosmith waren das mit Crazy. Hier ist Radio Bob am Mittwochmorgen mit Saskia und Carsten. Und ein Festival kann das Leben verändern. Also nicht nur, weil man großartige Musik sieht und kennenlernt und es generell toll ist, live die Lieblingsbands zu erleben, sondern weil man bei Festivals tatsächlich des Öfteren mal die Liebe des Lebens kennenlernt oder Freundschaften fürs Leben knüpft.
1: Ja, da haben wir schon ganz, ganz viele Geschichten gehört und viele Freundeskreise haben dann ja auch so eine Tradition. Ne? Die sehen sich nur einmal im Jahr immer auf dem gleichen Festival. Da hat man dann seinen gleichen Campground und ist häufig voll ausgestattet, ja, mit Sofa, Kühlschrank, Grill und Stehlampe und macht es sich dann da in dieser Zeit gemütlich. Ja, und genau diese Geschichten, die wollen wir heute mal hören von euch.
0: Also, habt ihr schon Freundschaften geschlossen auf Festivals oder eben vielleicht die Liebe eures Lebens gefunden? Genau das schickt ihr uns rüber, gern mit einer Sprachnachricht über die MyBob-App.

0: Before I Die von Papa Roach hier bei Radio Bob am Mittwochmorgen mit Saskia und Carsten. Und die sind eine der aktuell, finde ich, tollsten Bands auf Tour.
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3: Ich bin Cornelius Dreger. Guten Morgen. Gelingt jetzt der Durchbruch? Die Spitzen von Schwarz-Rot treffen sich heute zum Koalitionsausschuss und wollen die Weichen für die ganz großen Reformen stellen. Bei der Rente präsentiert sich die Regierung zupackend und einig. Das soll nun auch bei anderen Themen gelingen, etwa bei der Steuerreform. Die EU will die Paketflut von Temuschien und Co. eindämmen. Auf Sendungen aus Nicht-EU-Ländern mit unter 150 Euro Warenwert wird ab heute pauschal 3 Euro Zoll pro Produktgruppe fällig. Heißt, ein T-Shirt und eine Haarspange kosten etwa 6 Euro extra, 2 oder 5 T-Shirts nur 3. In Venezuela sind nach dem verheerenden Erdbeben vor einer Woche bisher fast 6.500 Menschen gerettet worden. Darunter ist auch ein Dreijähriger. Das Kind wurde gestern, 6 Tage nachdem es verschüttet wurde, lebend aus den Trümmern eines Hauses geborgen. Die Zahl der Toten liegt offiziell bei über 1.900. Für besonders von Fluglärm betroffene Kommunen rund um Frankfurt steht auch in den kommenden Jahren Geld als Lärmausgleich bereit. Pro Jahr sind es rund 4,5 Millionen Euro. Das meiste Geld erhält ab nächstem Jahr Offenbach mit fast 600.000 Euro. Es ist gedacht etwa für Lärmschutzprojekte oder Freizeitangebote. Über die Zukunft von Bundestrainer Nagelsmann wird in den kommenden Tagen entschieden. DFB-Präsident Neuendorf hat eine gründliche Analyse angekündigt. Unterdessen läuft die WM weiter. Norwegen hat sich im 16. Finale gegen die Elfenbeinküste mit 2:1 durchgesetzt und Frankreich gewann 3:0 gegen Schweden.
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4: Manchmal fällt es einem ja schwer, Lust zu haben, aufzustehen, zu arbeiten.
5: Die Kraft zu haben, sag ich mal.
4: Ja, Kraft und Lust. Ja. Aber eine Band, die definitiv immer Kraft gibt und Lust macht, sind für mich The Cure.
5: Ja, großartig. Vor allem diese Nummer In Between Days. Auch wenn eure Glieder noch so schwer sind. Ja, lasst The Cure jetzt auf euch wirken und dann springt ihr gleich aus dem Bett. Viel Spaß.

0: Oh, Metallica mit Andrew Sandman am Mittwochmorgen hier bei Radio Bob mit Saskia und Carsten. Richtig, richtig gute Musik war das. Aber jetzt kommen wir leider zu richtig, richtig schlechter Musik. Zumindest kurz.
1: Im Namen der Rockmusik, hier ist Bobs Beichtstuhl für eure musikalischen Jugendsünden.
2: Wir werfen einen Blick in die dunkelste Ecke eurer musikalischen Seele. Sarah Plietz, was verbirgt sich bei dir in dieser Ecke?
3: Ja, in meiner dunklen musikalischen Ecke verbirgt sich Janet Biedermann mit Sunny Day. Und ja, ich schäme mich immer noch, obwohl es schon einige Jahre her ist.
2: Du Scheiße.
0: Mach das weg. Warum, Sarah?
3: Why? Ich weiß auch nicht. Ich war noch nicht reif für die gute Musik damals. Ja.
2: Lass uns raus aus der dunklen Ecke. Es werde Licht! Meine Liebe, erzähl uns, was ist jetzt angesagt bei dir?
3: Ja, jetzt höre ich Bibi Clyro und Billy Talent vorzugsweise, aber auch Foo Fighters. Also es hat sich alles zum Guten gewendet, denke ich.
0: Also, deutlich besseren. Wie bist du denn dann drauf gekommen, auf die Rockmusik?
3: Also tatsächlich war es so, dass ich irgendwann damals im Radio Devil in den Midnight Mass von Billy Talent gehört habe und dann war ich Feuer und Flamme und dann war das auch mein erstes Konzert und über Festivals kam ich dann zu den ganzen anderen Bands und jetzt schäme ich mich nicht mehr für meinen Musikgeschmack.
2: Sehr gut, bleib auf dem wahren, auf dem erleuchteten Weg von uns, kriegst du Bobs Rockpaket dafür.
3: Sehr gut, vielen Dank.
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0: Show Must Go On, absoluter Kult von Queen. Hier bei Radio Bob am Mittwochmorgen mit Saskia, mit Carsten und wir haben eine rockige Torte gebacken. Eine ganz besonders rockige Torte mit so einigen Kerzen drauf.
1: 81. Denn heute wird Blondie von Frau Debbie Harry unglaublich 81 Jahre alt. Die sieht aus wie aus dem Ei gepellt. Mit 81 möchte ich auch noch so aussehen und so fit sein wie Debbie Harry. Denn sie hat ja jetzt auch angekündigt, dass sie wieder zur Schauspielerei zurückkehrt, um unter anderem neben Pamela Anderson eine Rolle in einem neuen Hollywood-Streifen zu übernehmen. Mit 81.
0: Ja, aber sie achtet jetzt ja mittlerweile auf sich. Sie hat mal in einem Interview gesagt, sie hat früher wirklich alles ausprobiert, was da war. Aber sie hat rechtzeitig den Absprung geschafft, deshalb Schauspielerei und deshalb auch hoffentlich irgendwann mal das neue Blondie-Album. Ist ja schon länger angekündigt.
1: Angeblich soll es dieses Jahr noch kommen. Vielleicht als Geburtstagsgeschenk heute die Bekanntgabe für die Fans, weißt du?
0: Das wäre was. Hier ist sie jetzt mit ihrer Band Blondie, One Way or Another. Alles Gute,

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6: Mit mir, das Geschenk.
0: Neue Single.
6: Die gibt's von The Who. Grey Hun ist der neueste Vorgeschmack auf das dritte Studioalbum der mongolischen Folk-Mettler Hun, das dann am 24. Juli erscheinen wird.
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6: Auf den Tag genau vor 43 Jahren unterschrieben Bon Jovi ihren allerersten Plattenvertrag bei Mercury Records. Nur 4 Monate, nachdem sie sich als Band gegründet hatten und nur 6 Monate, bevor sie ihr erstes Album rausgebracht haben. Bis heute haben sie über 130 Millionen Platten weltweit verkauft, mehr als 2600 Konzerte in über 50 Ländern vor mehr als 34 Millionen Fans performt.
7: Heute Nacht ist schon ein bisschen was runtergekommen und das kann heute Morgen auch nochmal passieren, aber im Laufe des Tages dann eigentlich wieder ganz okay, ne?
6: Bei bis zu 28 Grad, morgen 29 Grad maximal, da sieht es dann ganz gut aus mit viel Sonne, aber hier und da auch noch einzelnen Schauern.
7: Auf den Straßen sieht's gut aus, keine Staus, keine Meldungen, gute Fahrt.
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6: Bandnamen sind ja so eine Sache, ne?
7: Ja.
6: Manchmal sehr akribisch ausgeklügelt und manchmal Zufall.
7: Ja.
6: Wir haben ja auch schon öfter überlegt, wie wir uns nennen würden, wenn wir eine Band gründen würden. Eigentlich ja. The Lazies ist ja, ja jetzt dummerweise schon vergeben.
7: Ja. Und die Verrückten ist auch weg.
6: Ja. Und das ist halt auch noch inspiriert von einem David Bowie Song. Deswegen wäre das auch richtig gut für uns gewesen. Das hätte ich mir gut vorstellen können, aber nee.
7: Nee.
6: The Cooks schon vergeben.
7: Ja. Diebe. Ja, die Idee viel länger. Ja, wir haben es jetzt hier für euch mit Naiv.

0: I Hate Myself for Loving You, das war Joan Jett mit ihren Black Hearts hier bei Radio Bob am Mittwochmorgen mit Saskia, mit Carsten und ihr wisst, wir mögen es laut und hier wird's auch richtig laut.
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0: 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Da gibt es auch nochmal alle Infos und wir feiern uns jetzt schon mal warm mit Airborne in voller Länge. Hier ist die aktuelle Single, The Light After Death bei

0: Mit 18, was für ein geniales Brett. Urlaub Westerlagen sorgt für gute Laune am Mittwochmorgen hier bei Radio Bob mit Saskia, mit Carsten. Wir sind mittendrin in der Festivalsaison und die sorgt natürlich auch immer für gute Laune. Einmal, weil natürlich auf den ganzen Festivals wirklich geniale Bands spielen und dann schließt man auf Festivals ja auch wahnsinnig viele Freundschaften und genau darüber reden wir heute mit euch.
1: Lisanne ist eine fleißige Festivalgängerin, dein Lieblingsfestival Wacken, und du hast auch deinen Mann auf einem Festival kennengelernt. War es beim Wacken?
2: Ja, nicht beim Wacken, aber das war quasi unser Siegel, sage ich jetzt mal so.
1: Okay, so das erste Festival, was ihr gemeinsam bestritten habt.
2: Genau.
0: Es ist ja ohnehin bei so einem Festival immer so, dass man die große Liebe des Lebens treffen kann, aber auch sonst natürlich viele Freundschaften schließen kann. Wie ist es bei dir? Ist dir das auch sonst schon passiert? Also abgesehen mal von deinem Mann?
2: Ja, mein aktueller Freundeskreis, den habe ich auf Wacken kennengelernt, ja. Das war richtig verrückt, das war das Nachbarcamp und die haben mich adoptiert und sind dann nicht mehr losgeworden.
1: Und das heißt, ihr trefft euch auch im Alltag, weil ihr nah beieinander wohnt, oder ist das so Fernfreundschaft?
2: Sowohl als auch.
0: Ja, es ist dann halt auch immer so Revival, ne? Man trifft die Menschen dann einmal im Jahr und es ist so, als wenn man sie gerade letzte Woche gesehen hätte.
1: Also, wie sieht's bei euch aus? Habt ihr Freundschaften fürs Leben oder die Liebe des Lebens bei einem Festival kennengelernt? Dann schickt uns gerne eine Sprachnachricht über die MyBob-App.

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1: Ich bin Cornelius Dreger. Guten Morgen. Schwarz-Rot will große Reformen auf den Weg bringen und heute beim Koalitionsausschuss soll der große Durchbruch gelingen. Unter anderem wollen die Parteispitzen die Weichen für eine Steuerreform stellen. Der Tankrabatt ist jetzt Geschichte. Schon vor dem Ablauf heute waren die Preise an den Zapfsäulen deutlich nach oben gegangen. Außerdem steigt jetzt im Juli die Rente und das Bürgergeld wird zur Grundsicherung. Damit müssen sich Empfänger bei der Jobvermittlung auf strengere Regeln einstellen. Der mutmaßliche Todesschütze von Stade sitzt jetzt in U-Haft. Gegen ihn ist Haftbefehl wegen sechsfachen Mordes erlassen worden. Der 45-Jährige soll in einer Jugendhilfeeinrichtung 6 Mitarbeiter von Jugendamt und Jugendhilfe erschossen haben. Hintergrund war wohl ein Sorgerechtsstreit. Die Polizei ermittelt nach dem Tod eines 21-Jährigen in Kassel. Tatverdächtig ist der Bruder des jungen Mannes. Er soll den 21-Jährigen am Wochenende in einem Mehrfamilienhaus getötet und später noch 2 weitere Menschen in einer Kleingartenanlage verletzt haben. Der 18-Jährige wurde festgenommen. Die Hintergründe sind noch unklar. Erst Heimreise, dann Trainerentscheidung. Diesen Fahrplan hat der DFB nach dem WM-Aus angekündigt. Präsident Neuendorf will in den kommenden Tagen eine gründliche Analyse. Unterdessen geht die WM weiter. Co-Gastgeber Mexiko steht nach einem 2:0 gegen Ecuador im Achtelfinale. Auch Frankreich und Norwegen sind eine Runde weiter.
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2: War falscher Hase bei euch zu Hause, als du Kind warst, ein regelmäßiges Gericht?
3: Regelmäßig? Kommt drauf an, was regelmäßig heißt. Wenn du sagst, alle 3-4 Monate, ja.
2: Also ja,
3: ach
2: so, das, ja, siehst du?
3: Ja. Ja, doch. Also das ist schon hin und wieder mal gemacht worden, ja. Also
2: echt?
3: Diese Hackbraten. Du hieß auch falscher Hase tatsächlich.
2: Echt?
3: Ja.
2: Ich habe in meinem Leben noch nie falscher Hase, also ich habe jetzt schon mal so eine Scheibe gegessen, ja. An einem Buffet, ja, oder sowas, ja, aber in meinem Zuhause, in meinem echten Leben, ja, habe ich noch nie falscher Hase gemacht bekommen.
3: Tja, na dann kriegst du ihn gleich auf die Ohren.
2: Meatloaf, das ist ja quasi der falsche Hase. Da hat er seinen Spitznamen her. Mit You Took the Words Right Out of My Mouth.
3: Sofort nach feinstem Rock'n'Roll aus Wiesbaden. Hier sind The New Roses mit Thirsty.

0: You took the words right out of my mouth. Hot Summer Night. So ein recht langer Titel, aber darauf stand er. Der Meatloaf. Habt ihr gehört hier bei Radio Bob am Mittwoch mit Saskia, mit Carsten. Und ein richtig geniales Live-Konzert ist sowieso schon mal eine ganz besondere Sache. Und wenn das dann auch noch an einem ganz besonderen Ort stattfindet, dann wird's ja noch mal genialer.
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2: Wir suchen sie, die kultigen Schuppen, in denen ihr eure ersten Konzerte gesehen habt oder vielleicht heute noch hingeht zu legendären Konzerten. 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
0: Lecker, lecker. 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

0: Born to be my baby, das waren Bon Jovi hier bei Radio Bob und sie kehren ja zurück auf die Bühne, denn die Stimme von John Bon Jovi, die ist wieder hergestellt. Er hat wirklich ganz, ganz hart dafür trainiert, dass das alles wieder so funktioniert, deshalb freut er sich darauf, wieder zu singen und erzählt auch gerne darüber im Moment.
1: Ja, naja, jetzt geht's halt los nächste Woche, ne? Deswegen gibt er gerade Interviews und er hat gesagt, dass diese Rückkehr auf die Bühne nächste Woche im Madison Square Garden in New York für ihn ist wie eine Wiedergeburt und er jeden Moment und jede Minute genießt, weil es eben nicht nur privat total toll bei ihm läuft, er hat ja jetzt auch Enkelkinder und ist total glücklich, sondern weil er auch wieder abrocken kann für die Fans.
0: Ja, und dieses Glücksgefühl, das könnte er noch verstärken, wenn er zu uns kommt. Ganz ehrlich,
1: ja,
0: das würden
1: bin ich auch der Meinung.
0: Ganz extrem auch nochmal auf die Bühne schicken. Also von daher, denkt mal drüber nach. Ja. Liebe Jungs von Bon Jovi, auch wenn ihr auch nochmal nach Europa und nach Deutschland kommt. Wir drücken da die Daumen. Euch einen schönen Start in diesen Mittwoch. Jetzt mit Billy Talent hier bei Radio Bob, Afraid of Heights. In Bobs Morgen mit Saskia und Carsten. Hi.

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7: Mit mir, Saskia Schenk.
0: Buch.
7: Ex-Metallica-Bassist Jason Newsted hat jetzt in einem Interview verraten, dass er schon seit 5 Jahren an seinen Memoiren arbeitet und dabei auch sehr fleißig war. Und dass er außerdem an einem Lyricbook, an einem Gedichtband und Illustrationen arbeitet. Er sagte, ich habe für die Autobiografie schon 130 Kapitel fertig. Manche sind nur eine Seite lang, andere so um die 5 Seiten. Also es wird so eine Art von Buch, bei dem innere Gedanken und Fotos eine große Rolle spielen und gute Schwingungen Seite pro Seite erzählt werden.
0: Aha. Geburtstag.
7: Hat heute Blondie-Frontfrau Debbie Harry. Die Sängerin und Schauspielerin wird stolze 81 Jahre alt. Außerdem feiert der You're the Voice-Sänger John Farnham seinen 77. und wünschen beiden Happy Birthday.
8: Heute ist der Tag der kreativen Eissorten und Eis, finde ich, geht ja eigentlich immer. Und ich meine, bei den Temperaturen im Moment erst recht, ne?
7: Ja, es ist weiter sommerlich. Also wir kriegen heute bis zu 28 Grad bei uns in Hessen. Allerdings geht es erstmal relativ grau los mit einzelnen Schauern noch, bevor es dann im Laufe des Tages freundlicher wird und meistens trocken bleibt. Und morgen sind dann so um die 29 Grad drin und da den ganzen Tag über hauptsächlich Sonne mit ein paar meistens harmlosen Wolken, am ehesten in Richtung Nordwesten, kann es vielleicht mal einen Schauer geben am Nachmittag.
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8: Kurz der Blick auf die Straßen. So ein paar Meldungen sind hier. Deshalb die ab 3 Kilometern. A3 Frankfurt-Köln zwischen Kelzerbach und Raunheim stockt es auf 3 Kilometern. Dann haben wir die A4 Kirchheim-Eisenach. Zwischen Eisenach-West und Eisenach-Ost gab es einen Unfall auf der rechten Spur. Deshalb dauert es hier länger. Außerdem besteht Aquaplan in Gefahr. Da kommt im Moment einiges an Regen runter. Und die A643 Mainz-Wiesbaden. Hier haben wir zwischen Dreieck Mainz und Schiersteiner Kreuz 6 Kilometer stockenden Verkehr. Kommt gut.
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8: Ich habe schon mal erwähnt, dass das Album Ellipsis von Biffy Clyro ein absolutes Highlight für mich ist. Ne? Weil ich finde, das ist halt so All Killer, No Filler. Echt, ist so ein Highlight-Album. Ist großartig.
7: Und Howl ist einer deiner Liebsten von der Platte? Oder würdest du auch sagen, einer deiner Liebsten, also oder der Liebste generell von Biffy Clyro?
8: Einer der Liebsten. Also mich da festzulegen ist schwierig, da müsste ich nochmal hart in mich gehen, aber ganz, ganz großartige Nummer. Und jetzt bitte alle mitmachen bei Howl.
7: Mit Heulen.

0: Like the Way I Do mit Melissa Etheridge geht's in diesem Mittwoch. Ihr hört Radio Bob mit Saskia, mit Carsten und wir sind ja noch mittendrin in der Festivalsaison. Und Festivals sind etwas ganz Besonderes, denn klar, man sieht viele geile Bands, nicht? An wenigen Tagen hintereinander weg, das volle Programm. Aber das Ganze drumherum, das spielt ja auch eine große Rolle. Und vor allen Dingen sind es natürlich auch die Leute und speziell darüber sprechen wir heute. Denn man kann auf Festivals ja so dermaßen viele tolle Leute kennenlernen, man kann Freundschaften schließen, vielleicht die Liebe fürs Leben kennenlernen und auch Kai hat da so seine Erfahrungen gemacht.
1: Hier ist der Kai aus Kassel und meine Erfahrungen damit sind, egal in welchem Stadt oder welchem Festival man ist, wenn man in der Rock- und Metal-Szene ist, dann gibt es wirklich keine Fremden, alle lieb, nett und freundlich, hilfsbereit, zuvorkommend und ja, es macht einfach Spaß hinzufahren und viele nette Leute kennenzulernen. Es ist immer wieder ein neues Abenteuer.
2: Susanne hat uns über die MyBob-App geschrieben, ja, ich habe tatsächlich meinen Mann bei einem Festival kennengelernt, nämlich bei Rock am Ring und wir sind jetzt seit 10 Jahren verheiratet und versuchen auch jedes Jahr wieder hinzufahren, um so ein kleines bisschen Jubiläum zu feiern, weil wir die Rockmusik natürlich immer noch beide sehr, sehr lieben.
0: Ja, so Geschichten haben wir schon häufiger gehört und ich meine ganz ehrlich, wenn man sich auf so einem Festival kennenlernt, das ist doch die beste Grundlage für eine lebenslange, ja, großartige Beziehung, oder?
2: Wenn man dieselbe Musik mag, das ist immer gut. Das kann nie schaden, bei Liebe auch, so im romantischen Sinne.
0: Ja, und auch ansonsten verbindet Musik natürlich und darüber sprechen wir heute. Ja, welche Freundschaften habt ihr auf Festivals schon geschlossen oder habt auch ihr vielleicht die große Liebe irgendwo auf dem Festival kennengelernt? Erzählt uns davon über die MyBob-App.

0: The Boys are back in town von Thin Lizzy bei Radio Bob am Mittwochmorgen mit Saskia und Carsten. Und du rauchst ja nicht mehr, aber du hast früher geraucht.
1: Ja.
0: Wann hast du mit dem Rauchen aufgehört? In welchem Alter?
1: Das weiß ich nicht mehr. Muss Mitte 30 gewesen sein. Ich weiß aber nicht mehr genau, wie alt ich war, aber irgendwie so Mitte 30.
0: Ja. Also deutlich früher als Rolling Stones-Gitarrist Keith Richards, denn der hat jetzt nochmal in einem Interview bestätigt, dass er erst vor 6 Jahren, also mit 76, mit dem Rauchen aufgehört hat, weil er sich irgendwann gedacht hat, als er da so im Sessel saß mit der Kippe in der Hand, das ist doch total lächerlich, dass ich noch rauche. Er kifft wohl immer noch, aber so, also nur Tabak raucht er inzwischen nicht mehr, um halt auf seinen Körper zu achten.
1: Ja, sehr vernünftig, muss man eindeutig sagen. Vielleicht hat er sich auch ein Beispiel genommen an Mick Jagger. Ich meine, der lebt ja nun wirklich seit vielen Jahren schon wahnsinnig gesund. Keine Ahnung, ist deshalb ja mit seinen über 80 auch noch drauf wie ein, keine Ahnung, 40-Jähriger oder sowas. Und insgesamt finde ich diese Entwicklung gut, denn je länger sie fit sind, desto eher kommen sie auch nochmal auf Tour zu uns. So.
0: Also Lust auf Konzerte haben alle. So eine ausgiebige Tour wird es wahrscheinlich nicht mehr werden, aber nächstes Jahr soll wohl dann irgendwas passieren und hoffentlich auch bei uns in Deutschland.
1: Ja, wirklich. Sie haben das letzte Album, Hackney Diamonds, bei uns in Europa schon nicht live vorgestellt. Absolute Sauerei. Und deshalb wollen wir das mit dem Neuen jetzt unbedingt erleben. Foreign Tongues kommt in 1,5 Wochen, ja, Freitag in einer Woche. Und wir freuen uns jetzt schon mal vor auf diese neue Scheibe der Rolling Stones. Hier ist In the Stars bei Radio Bob.

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1: Ich bin Cornelius Dreger. Guten Morgen. Kein Tankrabatt mehr, mehr Rente und das Bürgergeld wird zur Grundsicherung mit verschärften Regeln. Der Juli bringt etliche Änderungen mit sich. Unter anderem startet auch die Steuererklärung mit nur einem Klick. Zunächst für bestimmte Arbeitnehmer und Rentner. Gelingt jetzt der Durchbruch? Die Spitzen von Schwarz-Rot treffen sich heute zum Koalitionsausschuss und wollen die Weichen für die ganz großen Reformen stellen. Bei der Rente präsentiert sich die Regierung zupackend und einig. Das soll nun auch bei anderen Themen gelingen, etwa bei der Steuerreform. Die Weltmeere sind letzten Monat so warm gewesen wie noch nie im Juni. Die Durchschnittstemperatur an der Meeresoberfläche lag bei knapp 21 Grad, so der EU-Klimadienst Copernicus. Höhere Meerestemperaturen können etwa für stärkere Stürme und Niederschläge sorgen. Für besonders von Fluglärm betroffene Kommunen rund um Frankfurt steht auch in den kommenden Jahren Geld als Lärmausgleich bereit. Pro Jahr sind es rund 4,5 Millionen Euro. Das meiste Geld erhält ab nächstem Jahr Offenbach mit fast 600.000 Euro. Es ist gedacht etwa für Lärmschutzprojekte oder Freizeitangebote. Über die Zukunft von Bundestrainer Nagelsmann wird in den kommenden Tagen entschieden. DFB-Präsident Neuendorf hat eine gründliche Analyse angekündigt. Unterdessen läuft die WM weiter. Co-Gastgeber Mexiko setzte sich im 16. Finale mit 2:0 gegen Ecuador durch. Ebenfalls eine Runde weiter sind Norwegen und Frankreich.
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2: Und Gott sprach, es werde Rock.
3: Ja, und er meißelte Classic Rock am Morgen. Vertreibt Kummer und Sorgen, das 11. Gebot ja auf der 3. Tafel, die ich glücklicherweise noch vom Berg runtergeholt habe. Ich verstehe bis heute nicht, warum Moses das Ding hat liegen lassen. Ist mir nicht klar.
2: Meinst du, der war Schlagerfan und wollte das unterschlagen?
3: Ich fürchte, ja. Ich glaube schon.
2: Ist ja unmöglich hier.
3: Geht gar nicht.
2: Nein, denn was könnte wahrer sein als Classic Rock am Morgen? Vertreibt Kummer und Sorgen.
3: Danach leben wir jetzt mit Foreigner, Classic Rock vom Feinsten. Hier ist Jukebox Hero. Standing

0: Waste a Moment, das waren Kings of Leon hier bei Radio Bob am Mittwochmorgen mit Saskia, mit Carsten und auch heute haben wir wieder dieses Angebot für euch, dieses eine ganz besondere. Gebt uns euer Rockmusikwissen, dann geben wir euch Tickets. Und zwar in dieser Woche welche für Lenny Kravitz.
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2: Und Tina Volz will dieses Angebot auf gar keinen Fall ausschlagen heute, denn du bist schon seit deiner Kindheit Fan von Mr. Sexy.
3: Ja, Jugend, bitte, Jugend.
2: Okay.
3: Aber ja, den habe ich tatsächlich in den 90ern schon in Bravo angeschmachtet und hat irgendwie nicht gepasst, ne? Aber die Musik ist immer noch geil, der Typ ist immer noch geil, also gerne hin.
0: ja, etwas für die Ohren und auch für die Augen, definitiv. Hast du dich denn deshalb ein wenig vorbereitet auf deine Prüfung jetzt?
3: Ich glaube, Radio Bob hören ist Vorbereitung genug.
2: Ja, glaube ich auch. Vor allem, wenn du morgens immer King of Bob mithörst, dann schnappt man ja auch so einiges auf.
3: Ja, das stimmt.
2: Dann hoffen wir mal, dass du dir jetzt die Karten klar machen kannst für Lenny und uns als allererstes verrätst. Wahr oder falsch? Die Band Creedence Clearwater Revival bestand weniger als 5 Jahre.
3: Wahr.
2: Richtig. Von welchem Sänger stammen die Songs Fly Away und Are You Gonna Go My Way?
3: Lenny Kravitz.
2: Richtig. Wie heißt der Frontmann von Coldplay?
3: Chris Martin.
2: Ja!
3: Mega.
0: Ja, das war doch entspannt. Das waren genau deine Fragen.
3: Genau,
0: und,
3: hat gepasst.
0: So ist es. Und das heißt, du siehst zum allerersten Mal Lenny Kravitz live.
3: Super, vielen, vielen Dank. Freuen wir uns riesig drauf.
0: Ja, so geht's. So kommt man an Tickets für Lenny Kravitz. Wenn ihr das auch versuchen wollt, dann klickt radiobob.de und werdet morgen hier bei uns King of Bob.

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0: ein Meister an der Gitarre. Er war ein Gott. Rory Gallagher war das mit Shadowplay hier bei Radio Bob am Mittwoch mit Saskia, mit Carsten. Und man kann sagen, dieses Jahr, das Jahr 2026, ist sein Jahr. Und zwar das von Billy Idol. Denn er wird ja wirklich vielfach ausgezeichnet und geehrt für seine Verdienste um die Musik.
1: Einmal ist er jetzt endlich Mitglied der legendärsten Ruhmeshalle des Rock, der Rock'n'Roll Hall of Fame. Im November wird er dann auch tatsächlich offiziell eingeführt in die Rock Hall und performt. Und schon im Mai jetzt ist er ausgezeichnet worden bei den American Music Awards für sein Lebenswerk.
0: Ja, also viele Auszeichnungen für Billy Idol und eine könnte er sich ja eventuell doch noch verdienen. Nur das haben wir noch nicht endgültig gecheckt. Er könnte der Mann sein, der tatsächlich mehr Lederjacken im Schrank hat als du. Aber das wissen wir noch nicht so ganz genau.
1: Nee, er hat noch nicht auf unsere Anfrage reagiert, ob ich mal bei ihm vorbeigucken darf und durch den Kleiderschrank gehen darf. Ja. Weil das müsste man ja schon offiziell dann auch nachzählen lassen mit einem Notar im Gepäck.
0: Absolut, das wäre dann der nächste Preis für Billy Idol. Und er hat sie alle verdient. Hier ist er mit Still Dancing bei Radio Bob und

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18: Mit mir, das Geschenk.
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18: Die gibt's von The Who. Ray Hun ist der neueste Vorgeschmack auf das dritte Studioalbum der mongolischen Folk-Mettler Hun, das dann am 24. Juli erscheinen wird.
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18: Auf den Tag genau vor 43 Jahren unterschrieben Bon Jovi ihren allerersten Plattenvertrag bei Mercury Records. Nur 4 Monate, nachdem sie sich als Band gegründet hatten und nur 6 Monate, bevor sie ihr erstes Album rausgebracht haben. Bis heute haben sie über 130 Millionen Platten weltweit verkauft, mehr als 2600 Konzerte in über 50 Ländern vor mehr als 34 Millionen Fans performt.
19: Heute Nacht ist schon ein bisschen was runtergekommen und das kann heute Morgen auch nochmal passieren, aber im Laufe des Tages dann eigentlich wieder ganz okay, ne?
18: Bei bis zu 28 Grad, morgen 29 Grad maximal, da sieht es dann ganz gut aus mit viel Sonne, aber hier und da auch noch einzelnen Schauern.
19: Fahrt vorsichtig auf der A66 Wiesbaden-Frankfurt zwischen Hattersheim und Krifteler Dreieck liegen nämlich Metallteile auf der Autobahn. Ansonsten habe ich hier die folgenden Meldungen ab 4 Kilometern. Die A3 Würzburg-Frankfurt zwischen Hanau und Offenbacher Kreuz stockt es auf 4 Kilometern. Hier gab es einen Unfall. Dann haben wir die A643 Mainz-Wiesbaden zwischen Dreieck Mainz und Schiersteiner Kreuz haben wir 5 Kilometer stockenden Verkehr. Und die A661 Egelsbach-Oberursel, hier haben wir zwischen Preungesheimer Dreieck und Frankfurt-Heddernheim 4 Kilometer Stau. Wenn ihr unterwegs seid, kommt gut und sicher an.
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18: Weißt du, was heute passiert ist, Carsten Beyers?
19: Nee.
18: Also nicht nur ist der Tankrabatt weggefallen alles wird teurer, sondern wir sind jetzt auch offiziell im Bobfest-Monat angekommen.
19: Oh, ja, du hast recht, tatsächlich. Es ist wirklich nicht mehr lange hin. Dann wollen wir mit euch in unser drittes Festival feiern und wir haben echt geniale Bands für euch am Start.
18: neben Judas Priest zum Beispiel, The Gems, Beyond the Black oder auch Airborne, auch aus Schweden, Nestor.
19: Ja, aus dem hohen Norden kommt gute Rockmusik. Die These, die stellen wir immer wieder auf und die beweisen wir auch immer. Jetzt mit Nestor, hier ist We Come Alive und wenn ihr mit uns feiern wollt, dann macht ihr euch schnell ein paar Tickets klar fürs Bobfest 2026. Das geht auf radiobob.de und dann sehen wir uns am 25. Juli.

0: Dancing in the Dark, das war Bruce Springsteen, der einzig wahre Boss hier bei Radio Bob am Mittwoch mit Saskia, mit Carsten. Und seit Freitag ist es ja da, das neue Album von Fury in the Slaughterhouse, Changes. Und ich muss sagen, es ist wirklich sehr, sehr, sehr gelungen. Also es ist wirklich eine, ja, wirklich ja, eine sehr, sehr, sehr gute Scheibe, also finde ich.
1: Sehr, sehr. Also ja, wirklich. Und ja, deswegen sind wir auch sehr froh, dass es eine brandneue Folge vom Fury in the Slaughterhouse Podcast hier bei Radio Bob gibt, Radio Orchid, in der es genau um diese Platte geht, en Detail.
0: Ja, da erzählen sie nämlich so ein bisschen, wie ist das Ganze entstanden und vor allen Dingen, was steht eigentlich auch hinter den Songs. Und einer der Songs auf dem Album heißt Fix This Crack und Kai erklärt, worum es geht.
2: Worum geht es in dem Song Fix This Crack? Das ist relativ simpel. Man kann sich mit Geld viele Dinge kaufen, die das Leben vielleicht angenehmer machen. Aber was man sich definitiv nicht kaufen kann, ist Liebe und Glück. Aber was wäre das Leben ohne Liebe und Glück?
0: Tja, recht hat er.
1: Ja, die Liebe. Das ist halt einfach so, ne? Und das Schöne ist, sie gehen auch auf Tour. Wir präsentieren sie euch. Sie werden die ganzen neuen Songs live performen. Tickets gibt's im Ticketshop auf radiobob.de.
0: Ja, und da findet ihr natürlich auch den Podcast und in unserer MyBob-App das volle Programm. Fury in the Slaughterhouse haben wir jetzt hier auch für euch mit Fix This Crack. Die Liebe mit Fury. Jetzt hier bei Radio Bob.

0: All Along the Watchtower. Jimi Hendrix interpretiert Bob Dylan und zwar so, wie es sein soll und sein muss. Hat ja Bob Dylan selber gesagt, als er diese Version gehört hat. Naja, okay, vielleicht sollte man die Nummer so spielen. Geile Fassung. Habt ihr gehört hier bei Radio Bob am Mittwoch mit Saskia, mit Carsten und wir freuen uns ja immer noch natürlich über die Festivalsaison. Wir sind mittendrin. Auch an diesem Wochenende steht wieder einiges an und das heißt, ihr geht feiern zu richtig guter Musik und lernt hoffentlich wieder richtig tolle Leute kennen.
1: Denn darüber reden wir heute, über Freundschaften und vielleicht auch Beziehungen, die auf Festivals entstanden sind. Lukas hat uns über die MyBob-App dazu geschrieben. Vor ein paar Jahren haben wir uns per Social Media mit circa 10 Leuten aus ganz Deutschland zum Reload-Festival verabredet. Wir kannten die Leute vorher null, haben aber festgestellt, dass es alle durch die Bank weg richtig super Menschen sind. Das ganze Festival zusammen in einem Camp verbracht und sind auch heute noch regelmäßig miteinander in Kontakt.
0: Ja, das ist optimal. Viele Leute treffen sich dann auch jedes Jahr natürlich wieder auf dem Festival und andere haben ihre große Liebe auf dem Festival kennengelernt. Auch das haben wir heute schon gehört von euch.
1: Also, ab in die MyBob-App, uns gerne auch eine Sprachnachricht schicken und uns davon erzählen, ob das bei euch auch der Fall ist.

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1: Ich bin Cornelius Dreger. Guten Morgen. Der Tankrabatt ist jetzt Geschichte. Schon vor dem Ablauf heute waren die Preise an den Zapfsäulen deutlich nach oben gegangen. Außerdem steigt jetzt im Juli die Rente und das Bürgergeld wird zur Grundsicherung. Damit müssen sich Empfänger bei der Jobvermittlung auf strengere Regeln einstellen. Schwarz-Rot will große Reformen auf den Weg bringen und heute beim Koalitionsausschuss soll der große Durchbruch gelingen. Unter anderem wollen die Parteispitzen die Weichen für eine Steuerreform stellen. Erst Heimreise, dann Trainerentscheidung. Diesen Fahrplan hat der DFB nach dem WM-Aus angekündigt. Präsident Neuendorf will in den kommenden Tagen eine gründliche Analyse. Unterdessen geht die WM weiter. Co-Gastgeber Mexiko steht nach einem 2:0 gegen Ecuador im Achtelfinale. Auch Frankreich und Norwegen sind eine Runde weiter.
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1: Die EU will die Paketflut von Temuschien und Co. eindämmen. Auf Sendungen aus Nicht-EU-Ländern mit unter 150 Euro Warenwert wird ab heute pauschal 3 Euro Zoll pro Produktgruppe fällig. Heißt, ein T-Shirt und eine Haarspange kosten etwa 6 Euro extra, 2 oder 5 T-Shirts nur 3.
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2: Gestern vor 42 Jahren gibt es den absoluten Ritterschlag für eine junge deutsche Punkband aus Düsseldorf. Ja, die Toten Hosen treten in der BBC in England in der John Peel Show auf. Der war damals eine Legende. Und John Peel hat die Band dann auch gefeiert, auch wenn er ihren Namen anfangs nicht ganz richtig ausspricht. Er redet von die Toten Chosen. Und die habe ich jetzt für euch mit neuem Rock. Hier ist nur nach vorn.

0: 1000 Horses bei Radio Bob First Time. Andrea Schmidt hier. Sagt uns immer wieder gerne Bescheid, welches eure Lieblingsrockstars sind. Gerne als Sprachnachricht über unsere kostenlose MyBob-App.
1: Hallo und moin moin, Radio Bob. Mein Name ist Heike und mein Mann und ich, wir sind schon seit ewigen Zeiten riesen Fans von Lenny Kravitz. Und wir haben auch uns Fanshirts geholt beim letzten Konzert. Und beim nächsten Konzert werden wir die auch wieder tragen. Wir feiern den richtig ab, richtig cool. Ihr dürft ihn gerne öfter bei euch im Radio spielen. Viele Grüße.
0: Tja, spiele ich gleich. Und Lenny spielt auch in diesem Jahr noch live in Deutschland. In knapp einem Monat, am 29. Juli, rockt er in Köln, präsentiert von Radio Bob. 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Gleich Lenny Kravitz, Paralyzed vor Green Day, When I Come Around.

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5: Heute mal keine 30 Grad, 22 bis 28 Grad maximal. Dazu gibt es einen Mix aus Sonne und Wolken und es bleibt auch meistens trocken. Morgen auch erst ganz schön, ab Nachmittag dann etwas wechselhafter mit ein paar Schauern bei bis zu 29 Grad.
6: 3 Kilometer Stop and Go auf der A49, Gießen Richtung Kassel, zwischen Felsberg und Edermünde, in Höhe der Tagesbaustelle. Betroffen ist der rechte Fahrstreifen. Und auf der A45, Gießen Richtung Hagen, ist die Ausfahrt Iringshausen wegen Reinigungsarbeiten gesperrt.
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5: Jetzt wird wild diskutiert, ist Nagelsmann noch der richtige Trainer für die deutsche Fußballnationalmannschaft? Oder muss ein neuer her? Naja, wir gehen gleich mal in das Jahr, als wir zum dritten Mal Weltmeister werden, mit Franz Beckenbauer, nicht als Trainer, als Teamchef. 1990, gleich Cinderella, Shelter Me, vor ein Land, das bereits in der Qualifikation für die WM gescheitert ist, in die Mongolei. Von daher kommen The Who, die ich jetzt für euch habe, mit Juve, Juve, Juve.

George Thorogood and the Destroyers bei Radio Bob, Bad to the Bone. Andreas Schmidt hier. Da ist im Frühjahr einigen Fans dann doch das Herz in die Hose gerutscht. Greta Van Fleet posten ein Video mit den Worten: Danke für den wilden Ritt, in Liebe, Josh, Jake, Sam und Daniel. Und im Netz brechen sofort wilde Spekulationen aus. Trennung? Auflösung nach nur 3 Alben, aber Entwarnung. Die Jungs haben uns einfach nur so ein bisschen auf den Leim geführt. Das war kein Abschied für immer, sondern nur der symbolische Schlussstrich unter ihre letzte Starcatcher-Ära. Die Jungs wollen nämlich jetzt Platz machen für das nächste Kapitel. Die Band hat die spacigen Kostüme und den großen Bombast-Sound erstmal im Schrank gelassen. Für das neue Material sind sie zurück in die Garage gegangen. Sie haben zusammen mit Starproduzent Mike Elizondo ihre allerältesten Demos aus den Anfangstagen ausgegraben und den Sound dann wieder so richtig schön erdig, roh und ungeschliffen eingespielt. Es steht also ein brandneues Album in den Startlöchern und den ersten Vorgeschmack darauf, den gibt's jetzt schon auf die Ohren. Hier ist das Ende aller Trennungsgerüchte. Greta Van Fleet, Play Your Games bei Radio Bob.

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1: Ich bin Cornelius Dreger, guten Tag. Kein Tankrabatt mehr, mehr Rente und das Bürgergeld wird zur Grundsicherung mit verschärften Regeln. Der Juli bringt etliche Änderungen mit sich. Unter anderem startet auch die Steuererklärung mit nur einem Klick. Zunächst für bestimmte Arbeitnehmer und Rentner. Gelingt jetzt der Durchbruch? Die Spitzen von Schwarz-Rot treffen sich heute zum Koalitionsausschuss und wollen die Weichen für die ganz großen Reformen stellen. Bei der Rente präsentiert sich die Regierung zupackend und einig. Das soll nun auch bei anderen Themen gelingen, etwa bei der Steuerreform. Die Weltmeere sind letzten Monat so warm gewesen wie noch nie im Juni. Die Durchschnittstemperatur an der Meeresoberfläche lag bei knapp 21 Grad, so der EU-Klimadienst Copernicus. Höhere Meerestemperaturen können etwa für stärkere Stürme und Niederschläge sorgen. Für besonders von Fluglärm betroffene Kommunen rund um Frankfurt steht auch in den kommenden Jahren Geld als Lärmausgleich bereit. Pro Jahr sind es rund 4,5 Millionen Euro. Das meiste Geld erhält ab nächstem Jahr Offenbach mit fast 600.000 Euro. Es ist gedacht etwa für Lärmschutzprojekte oder Freizeitangebote. Über die Zukunft von Bundestrainer Nagelsmann wird in den kommenden Tagen entschieden. DFB-Präsident Neuendorf hat eine gründliche Analyse angekündigt. Unterdessen läuft die WM weiter. Co-Gastgeber Mexiko setzte sich im 16. Finale mit 2:0 gegen Ecuador durch. Ebenfalls eine Runde weiter sind Norwegen und Frankreich.
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2: Als Motley Crue ihr Erfolgsalbum Dr. Feelgood aufnehmen, geben sich andere Rockstars im Studio die Klinke in die Hand. Zum Beispiel Größen wie Steven Tyler. Aber es gibt auch einen eher ungewöhnlichen Gast, Ryan Adams. Weil der zur selben Zeit im selben Studiokomplex arbeitet, fragt die Band ihn einfach mal an, ob er nicht was mitsingen möchte. Ja, das macht er dann. Hier sind Motley Crue mit dem Titelsong des Albums. Hier ist Dr. Feelgood.

0: Oasis bei Radio Bob, Some Might Say, Andreas Schmidt hier. Na, in diesem Jahr heißt es 50 Jahre Kölschrock. Bab feiern 2026 tatsächlich 50-jähriges Jubiläum und Wolfgang Niedecken ist in diesem Jahr zudem ja auch noch 75 Jahre alt geworden. Eine verdammt lange Zeit für einen, der den Dialekt aus Köln auf die großen Bühnen gebracht hat. Und Niedecken hat da auch international Eindruck hinterlassen. Legendär ist diese Geschichte aus Berlin. 1995, da spielt Bruce Springsteen im Café Eckstein ein spontanes Clubkonzert mit Wolfgang Niedecken und seiner Band an seiner Seite. Gemeinsam gibt's unter anderem Hungry Heart. Und aus so einem Abend wird dann Rockgeschichte. Dazu Wolfgang Niedecken im Pop-Interview.
1: Und dann sah er mich und meinte, wenn man auch Hungry Heart spielen, dann muss man in einer anderen Tonart. Ja, mal gucken. Und dann haben wir das gemacht. Und ich habe aber dann noch gesagt, ich habe auch mittlerweile einen kölschen Text dafür. Ja, ja, klar, na gut, da singst du Kölsch. Prima. Haben wir in Berlin. Im CCH haben wir eine englisch-kölsche Version gesungen. Das war immer total nett.
0: Bab feiern 50-jähriges Jubiläum in diesem Jahr. Wir feiern Bab gleich mit, nämlich mit, vor Rockers Düsseldorf. Die Broilers. Ich will hier nicht sein. Bei Radio Bob.

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13: Angenehmes Sommerwetter heute. Bei den meisten bleibt es trocken. Es gibt einen Mix aus Sonne und Wolken und das bei 22 bis 28 Grad. Morgen geht es erstmal so weiter. Ab Nachmittag steigt dann die Schauergefahr etwas an, bei bis zu 29 Grad.
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15: Auf der A45 Gießen Richtung Hagen ist die Ausfahrt Eringshausen wegen Reinigungsarbeiten gesperrt.
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13: Er ist der unbestrittene Prince of Darkness und vor anderthalb Wochen hat er ein neues gigantisches Denkmal bekommen. Beim legendären Hellfest in Frankreich wurde eine brandneue riesige Statue zu Ehren von Ozzy Osbourne enthüllt. Nachdem die alte Version aus Holz morsch geworden war, thront Ozzy dort jetzt mächtiger denn je über die Metal-Fans. Gleich Ozzy Osbourne, Bark at the Moon vor The Funeral Portrait und Dark Thoughts.
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0: Jet, Baradi Bob, Cold Heart Bitch, Andrea Schmidt hier. 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
1: Ich bin Cornelius Dreger, guten Tag. Der Tankrabatt ist jetzt Geschichte. Schon vor dem Ablauf heute waren die Preise an den Zapfsäulen deutlich nach oben gegangen. Außerdem steigt jetzt im Juli die Rente und das Bürgergeld wird zur Grundsicherung. Damit müssen sich Empfänger bei der Jobvermittlung auf strengere Regeln einstellen. Schwarz-Rot will große Reformen auf den Weg bringen und heute beim Koalitionsausschuss soll der große Durchbruch gelingen. Unter anderem wollen die Parteispitzen die Weichen für eine Steuerreform stellen. US-Präsident Trump profitiert finanziell massiv von seiner Politik. Allein mit Kryptogeschäften hat er letztes Jahr gut 1 Milliarde Euro eingenommen, zeigen neueste Zahlen. Trump hat selbst eine Kryptofirma und lockert in seiner zweiten Amtszeit die Regeln für Digitalwährungen immer weiter. Die Polizei ermittelt nach dem Tod eines 21-Jährigen in Kassel. Tatverdächtig ist der Bruder des jungen Mannes. Er soll den 21-Jährigen am Wochenende in einem Mehrfamilienhaus getötet und später noch 2 weitere Menschen in einer Kleingartenanlage verletzt haben. Der 18-Jährige wurde festgenommen. Die Hintergründe sind noch unklar. Erst Heimreise, dann Trainerentscheidung. Diesen Fahrplan hat der DFB nach dem WM-Aus angekündigt. Präsident Neuendorf will in den kommenden Tagen eine gründliche Analyse. Unterdessen geht die WM weiter. Co-Gastgeber Mexiko steht nach einem 2:0 gegen Ecuador im Achtelfinale. Auch Frankreich und Norwegen sind eine Runde weiter.
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2: Vielleicht haben Zizi Top sich ja vorgestern nach ihrem Konzert in Malmö hinter der Bühne noch das WM-Spiel von Deutschland angeschaut. Naja, ich hoffe nicht, war ja nicht so doll, aber es hätte zeitlich gepasst. Zizi Top sind nämlich auf Europatour. Heute verpassen die dann aber das England-Spiel. Denn dann rocken die Männer mit den Bärten in Hamburg im Stadtpark. Gleich ZZ Top, Rough Boy, vor neuer Rock von Evanescence und Who Will You Follow?

Blackstar Riders bei Radio Bob, Finest Hour. Andreas Schmidt hier. 1. Juli, ein wichtiger Tag für alle die Ärzte-Fans, vor allem für alle die, die wie ich bisher leer ausgegangen sind beim Versuch, Tickets für das nächste Jahr zu ergattern. Als Fahrin, Bela und Rod ihre Tour im April angekündigt hatten, sind die Server innerhalb kürzester Zeit völlig überlastet. Und obwohl sehr viele Konzerte anstehen, gehen viele Fans eben leer aus. Aber jetzt haben sie 3 Zusatzkonzerte angekündigt. Am 1. Mai gibt es dann eine weitere Show in der Kölner Lanxess Arena. Und am 10. und 11. August spielen die Ärzte dann das große Tourfinale mit 2 Open-Air-Gigs bei den Filmnächten am Elbufer Dresden. Und das Gelände dort mit Blick auf die Altstadt und eben auf die Elbe gilt als eine der schönsten Open-Air-Locations Deutschlands. Es gibt noch mehr gute Nachrichten. Es gibt ja nicht nur Karten für die neuen Shows, sondern zeitgleich auch wieder Tickets für die eigentlich ausverkauften Konzerte. Das sind sogenannte Rückläuferkarten und die gibt's heute ab 17 Uhr auf der offiziellen Homepage von Die Ärzte. Aber denkt dran, wenn ihr da auch wieder leer ausgeht, auch wir präsentieren ja Die Ärzte im nächsten Jahr und wir werden euch dafür dann irgendwann auch noch Tickets schenken. Hier sind die Ärzte, ein Song namens Schunder, Paradibob.

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8: Heute mal keine 30 Grad, 22 bis 28 Grad maximal. Dazu gibt es einen Mix aus Sonne und Wolken und es bleibt auch meistens trocken. Morgen auch erst ganz schön, ab Nachmittag dann etwas wechselhafter mit ein paar Schauern bei bis zu 29 Grad.
9: 5 Kilometer Stau auf der A5 Kassel Richtung Frankfurt zwischen Reiskirchen und Fernwald. Nach einem Unfall ist der rechte Fahrstreifen gesperrt. Und auf der A45 Gießen Richtung Hagen ist die Ausfahrt Iringshausen wegen Reinigungsarbeiten gesperrt.
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8: Während Mick Jagger und der Rest der Rolling Stones die moderne digitale Produktion schätzen, bleibt Keith Richards ein absoluter Traditionalist. In den Sessions zum neuen Album weigerte er sich konsequent, digitale Tools zu nutzen. Er arbeitet im Studio bis heute fast ausschließlich mit analoger Technik und Bandmaschinen. Das erfahren wir in der ersten Folge des neuen Rolling Stones Podcasts Speaking in Tongues. Diesen Podcast gibt's seit letzte Woche. Hier sind die Stones und Angry.

0: Andrea Schmidt hier bei Radio Bob. Gleich mit neuem Rock von The Pretty Reckless, When I Wake Up. Vorschirmt Jolanta von einem für sie magischen Rockort.
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0: Wir suchen die wahren Denkmäler des Rock. Diese kleinen legendären Clubs, die es zum Teil gar nicht mehr gibt, aber die Erinnerung. Die lebt ja immer weiter. Jolanta Peschke, um welchen Laden geht's bei dir?
2: Das war die Rockfabrik in Nürnberg.
0: Warum war die so besonders für dich?
2: Ja, ich war vor vielen Jahren für ein Jahr in Nürnberg und habe zusammen mit meiner Freundin diese Location entdeckt. Das war für mich ein ganz besonderer Ort. Dort konnte man fantastische Musik hören. Rockmusik, die ich wirklich geliebt habe. Ja, was mir da auch so besonders gefallen hat, da waren Leute in jedem Alter dabei. Also von ganz jung, Teenies bis ja, ins hohe Alter, Leute. Und die Stimmung war immer so gut. Und in diesem Laden habe ich auch sehr viele tolle Bands kennengelernt, die ich damals noch nicht gehört habe. Das war einfach fantastisch.
0: Wie sah der Laden denn genau aus?
2: Das war eine alte Fabrik, die umfunktioniert wurde zu einem Rockclub mit einem schönen Gelände drumherum. Also es war echt cool gemacht.
0: Danke dafür. Jetzt seid ihr dran. Welcher Laden ist für euch so eine heilige Rockhalle, die vielleicht jeder mal besucht haben muss oder vielleicht auch noch besuchen kann? 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

Die Patti Smith Group habt ihr gehört mit Because the Night bei Radio Bob. Und gleich gibt's Linkin Park. Mike Shinoda hat vor kurzem ja noch mal ein paar Details zur anstehenden Doku Unshatter ausgeplaudert. Der Ankündigungstrailer vor ein paar Wochen hat ja schon darauf hingedeutet, dass es in dem Film um die Wiedergeburt der Band nach dem Tod von Frontmann Chester Bennington geht. Ne? Verantwortlich ist dafür Bandkollege Joe Hahn. Ja, und es wird tatsächlich darum gehen, wie sie mit ihrer neuen Frontfrau Emily Armstrong weitergemacht haben. Mike meinte dazu, sowohl die Leute innerhalb der Bandblase als auch Außenstehende wollten einfach wissen, wie habt ihr nach dieser Tragödie, nach dem Verlust eures Freundes, wieder Fuß gefasst? Reality-TV soll die Fans allerdings nicht erwarten und weitere Details sollen bald auch noch kommen. Da halten wir euch auf jeden Fall auf dem Laufenden. Hier sind Linkin Park mit Lost, jetzt bei Radio Bob.

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15: Meistens ist es freundlich mit Sonne und Wolken im Mix. Schauer und Gewitter sind selten ein Thema bei 22 bis 28 Grad. Und morgen starten wir dann mit viel Sonne in den Tag. Später wird's wolkiger und auch mal nass bei 29 Grad maximal.
16: Auf der A5 Kassel Richtung Frankfurt ist die Autobahn zwischen Reiskirchen und Fernwald nach einem Unfall auf 5 Kilometern verengt, weil der rechte Fahrstreifen gesperrt ist. Und auf der A45 Gießen Richtung Hagen ist die Ausfahrt Iringshausen wegen Reinigungsarbeiten gesperrt.
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15: Gestern haben wir euch Social Distortion in Hamburg präsentiert. Ein Konzert gibt es jetzt noch bei uns im Bobland am Samstag in Dresden. Also wer die letzte Chance nochmal nutzen möchte. Gleich Social Distortion auf jeden Fall hier nach 38 Special und Hold On Loosely bei Radio Bob.

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The way things were. Jungs besingen die gute alte Zeit und blicken mit dieser nostalgischen Punkrock-Nummer auf ihre Jugend zurück. Wir meinen, das bobt. 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Social Distortion. The way things were.

Bobs Mittag eben mit The Sweet und Blockbuster. Heute am 1. Juli, die zweite Hälfte des Jahres beginnt heute, ne? Und die hat in Sachen Konzerten wirklich einiges zu bieten. Vor allem der Konzertherbst wird einfach der Hammer. Wir präsentieren euch zum Beispiel Kiss in Dynamite auf ihrer letzten Tour mit Hannes Braun als Sänger. Placebo kommt zu uns ins Bobland. The Sisters of Mercy präsentiert von Bob. April Art sind auf Tour. Korn, Hämatom, Accept. Oder auch die hier. 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Klickt mal auf radiobob.de in den Ticketshop und holt euch Karten für Simple Plan, die wir jetzt auch hören mit Welcome to My Life. 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
1: Ich bin Cornelius Dreger, guten Tag. Der Tankrabatt ist Geschichte und die Preise sind heute Mittag an vielen Zapfsäulen ordentlich in die Höhe geschossen. Zum Teil ging es um etwa 20 Cent rauf. Schon gestern war Sprit deutlich teurer geworden. Damit ist das Auslaufen des Tankrabatts laut ADAC ungerechtfertigt vorweggenommen worden. Schwarz-Rot will große Reformen auf den Weg bringen und heute beim Koalitionsausschuss soll der große Durchbruch gelingen. Unter anderem wollen die Parteispitzen die Weichen für eine Steuerreform stellen. US-Präsident Trump profitiert finanziell massiv von seiner Politik. Allein mit Kryptogeschäften hat er letztes Jahr gut 1 Milliarde Euro eingenommen, zeigen neueste Zahlen. Trump hat selbst eine Kryptofirma und lockert in seiner zweiten Amtszeit die Regeln für Digitalwährungen immer weiter. Die Polizei ermittelt nach dem Tod eines 21-Jährigen in Kassel. Tatverdächtig ist der Bruder des jungen Mannes. Er soll den 21-Jährigen am Wochenende in einem Mehrfamilienhaus getötet und später noch 2 weitere Menschen in einer Kleingartenanlage verletzt haben. Der 18-Jährige wurde festgenommen. Die Hintergründe sind noch unklar. Bundestrainer Nagelsmann ist nach dem peinlichen WM-Aus in München gelandet. Der Druck auf ihn wächst. Während in den Niederlanden und Ecuador die Trainer schon hingeschmissen haben, will der DFB die WM erst einmal aufarbeiten. Heute spielen unter anderem England und Belgien ums Achtelfinale.
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2: Ich wünsche euch einen schönen Mittwoch jetzt mit einem Song aus unserem 80er-Rock-Stream. Auf radiobob.de oder in unserer MyBob-App bekommt ihr ja für jeden Geschmack, für jede Lebenslage den passenden Stream. Und diese Wahnsinnsnummer von David Bowie gehört natürlich zum 80er-Rock-Stream. Let's Dance, jetzt in Bobs Mittag.

0: No Doubt mit Just a Girl hier bei Radio Bob. 2002 standen sie mal beim Hurricane und Southside Festival bei uns im Bobland auf der Bühne. Vielleicht wart ihr ja auch schon mal bei einem der Festivals und habt da jemanden kennengelernt. Genau das wollen wir heute wissen, beziehungsweise wir sprechen insgesamt über Festivalbekanntschaften.
1: Moin, der Marcel aus Buchau hier. Also bei mir war es so, ich bin 2016 das allererste Mal auf ein Festival gegangen. Wir waren damals 6 Leute. Mittlerweile sind wir 15 Mann und Frau. Es kommt jedes Jahr irgendwie neue Bekanntschaften dazu und ja, es ist einfach total geil, wenn du da dann 3, 4, 5 Tage beieinander bist, irgendwo in der Pampa und einfach mal abschalten kannst, Freunde treffen, geile Musik, geile Band, Spaß haben, Party machen, richtig geil.
0: Ja, und Lukas schreibt auch noch, vor ein paar Jahren haben wir uns per Social Media mit circa 10 Leuten aus ganz Deutschland zum Reload Festival verabredet. Wir kannten die Leute vorher null, haben aber festgestellt, dass das alles durch die Bank richtig super Menschen sind, das ganze Festival zusammen in einem Camp verbracht und auch heute noch regelmäßig Kontakt. Wie cool ist das bitte, dass sowas klappt, ne? Erzählt uns auch von euren Festivalbekanntschaften ganz easy über unsere MyBob-App.

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13: Für einige ist das jetzt bestimmt das perfekte Sommerwetter, ne? Mit 22 bis 28 Grad. Dazu oft Sonne, aber auch mal ein paar Wolken. Ja, morgen starten wir dann auch mit viel Sonnenschein in den Tag. Die Wolken werden aber dichter und gegen Nachmittag kann es dann auch mal nass werden bei 29 Grad maximal.
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15: Auf der A3 Köln Richtung Frankfurt bitte aufpassen. Zwischen Bad Camberg und Itzstein gibt es eine ungesicherte Unfallstelle auf dem linken Fahrstreifen und es sind Leute auf der Straße. Und auf der A45 Gießen Richtung Hagen ist die Ausfahrt Iringshausen wegen Reinigungsarbeiten gesperrt.
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13: Wir präsentieren euch dieses Jahr Blackstone Cherry auf ihrer Celebrate-Tour. 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Und hier ist der Song, der Namensgeber für die Tour war, Celebrate bei Radio Bob.

0: Times Like These von den Foo Fighters hier bei Radio Bob und gleich bekommt ihr Judas Priest, die ja auch in diesem Jahr bei unserem eigenen Festival, dem Bobfest, mit dabei sind. Der Juli ist angebrochen, Leute, der Monat, in dem wir zum dritten Mal unser Bobfest mit euch zusammen feiern. Am 25.07. ist es soweit und wer sich noch unsicher ist, bekommt hier nochmal die Argumente, sich unbedingt noch ein Ticket zu holen.
1: Total coole, nette Leute, entspannt, alles richtig entspannt und es macht einfach Spaß. Das ist echt schön. Also ja, es ist einfach wert herzukommen, definitiv.
2: Gegeben hat es natürlich alles, von Essen über Getränke bis über Merch, auch verschiedene kleinere Veranstaltungen, sag mal, wie diese kleinen Gewinnspiele, die es gab. Und auch von der Fläche her gut organisiert, dass es halt nicht zu beengt war, dass man sich ständig auf die Füße gestanden hat. Also Hut ab, muss ich sagen. Ich fand es natürlich sehr, sehr gut. So kann es gerne wieder sein.
3: Es war so ein schöner Abend, ja, wirklich.
4: Mega.
3: Ja,
4: wirklich.
3: Ja, jede Sekunde genossen.
0: Also klickt auf radiobob.de für die Bobfestkarten und gleich Judas Priest, wie versprochen hier, nach Rainbow und Since You've Been Gone.

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1: Ich bin Lisa Schwarzkopf. Guten Tag. Der Tankrabatt ist Geschichte und die Preise sind heute Mittag an vielen Zapfsäulen ordentlich in die Höhe geschossen. Zum Teil ging es um etwa 20 Cent drauf. Schon gestern war Sprit deutlich teurer geworden. Damit ist das Auslaufen des Tankrabatts laut ADAC ungerechtfertigt vorweggenommen worden. Steuern, Arbeit, Soziales. Für Schwarz-Rot stehen heute einige dicke Brocken auf der Tagesordnung. Beim Koalitionsausschuss wollen die Parteispitzen die Weichen für die ganz großen Reformen stellen. Gut möglich, dass es in die Verlängerung geht. Hoffentlich mit einem besseren Ende als beim DFB-Team. Der mutmaßliche Todesschütze von Stade sitzt jetzt in U-Haft. Gegen ihn ist Haftbefehl wegen sechsfachen Mordes erlassen worden. Der 45-Jährige soll in einer Jugendhilfeeinrichtung 6 Mitarbeiter von Jugendamt und Jugendhilfe erschossen haben. Hintergrund war wohl ein Sorgerechtsstreit. Siemens steckt mehr Geld in den Standort Hessen. 300 Millionen Euro nimmt der Konzern in die Hand. In den Werken in Frankfurt will Siemens die Produktion von elektrischen Schaltanlagen ausbauen. Außerdem ist ein neues Zuliefererwerk in Offenbach geplant. Bis 2030 sollen 700 neue Jobs entstehen. In den Niederlanden und Ecuador haben die Trainer nach dem WM-Aus schon hingeschmissen. Julian Nagelsmann will offenbar weitermachen. Der Bundestrainer ist heute in München gelandet. Der DFB analysiert jetzt erstmal das Turnier. Heute Abend geht die WM weiter. England, Belgien und die USA sind im Einsatz.
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2: Die ganz große Hitze haben wir jetzt erstmal überstanden. Hier bleibt es aber heiß mit Heat und Set Me on Fire bei Radio Bob.

0: My Chemical Romance waren das mit Na Na Na bei Radio Bob. Noch bis zum Ende der Woche geht es hier bei uns ja um die besten Rock-Locations. Na, wir wollen wissen, wo man besonders gut abrocken kann, wo ist es besonders schön oder urig, gemütlich oder atemberaubend. Erzählt uns eure Story zu den besten Rock-Locations und mit Glück gewinnt ihr auch dafür einen 500€ Merch-Gutschein.
1: Also die legendärste Rockdisco in Deutschland ist ganz klar die Berlinda in Sulzbach an der Mur. Da bin ich schon mit 18 hingegangen, das ist also jetzt schon viele, viele Jahre her, in den 80er Jahren. Da gehe ich heute noch hin. Witzigerweise sind immer noch einige der Leute, die damals dort waren, heute dort. Ist ein relativ kleiner Laden, macht aber freitags auch immer mal wieder geile Konzerte. Und samstags ist dann Rockdisco. Es ist die älteste Rockdisco Deutschlands, die Belinda. Und sehr kultiger Schuppen. Also jeder, der in der Nähe mal ist, liegt im Großraum Stuttgart, zwischen Stuttgart, Heilbronn und Schwäbisch Hall so ungefähr mittendrin. Sehr zu empfehlen, da mal hinzugehen. Absoluter Kult. Keep on rocking. Am Telefon war der Peer.
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13: Meistens ist es freundlich mit Sonne und Wolken im Mix. Schauer und Gewitter sind selten ein Thema bei 22 bis 28 Grad. Und morgen starten wir dann mit viel Sonne in den Tag. Später wird es wolkiger und auch mal nass bei 29 Grad maximal.
14: Auf der A3 Köln Richtung Frankfurt bitte aufpassen. Zwischen Bad Camberg und Itzstein gibt es eine ungesicherte Unfallstelle auf dem linken Fahrstreifen und es sind Leute auf der Straße. Und auf der A45 Gießen Richtung Hagen ist die Ausfahrt Iringshausen wegen Reinigungsarbeiten gesperrt.
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13: 7 Jahre hat es gedauert. Am 28. August hat das Warten ein Ende. Dann veröffentlichen Airborne nämlich ihr neues, selbstbetiteltes Album. Und wir hören die erste Single jetzt. Life After Death, Last Plane Out bei Radio Bob.

The Wow Signal ist stark, energiegeladen und wirkt in sich geschlossen. Es ist natürlich auch an einigen Stellen wieder eher poppig, aber der Mix passt. Von uns gibt es 4 von

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1: Ich bin Lisa Schwarzkopf. Guten Tag. Pünktlich um 12 sind die Preise an vielen Tankstellen wieder ordentlich in die Höhe geschossen, denn der Tankrabatt ist Geschichte. Alle Steuern auf Kraftstoff werden wieder fällig. Eine Ersatzentlastungsmaßnahme ist bisher noch nicht geplant. Die EU will die Paketflut von Temu, Shein und Co. eindämmen. Auf Sendungen aus Nicht-EU-Ländern mit unter 150 Euro Warenwert werden ab heute pauschal 3 Euro Zoll pro Produktgruppe fällig. Und die Rente sowie die Mindestlöhne für Pfleger steigen. Bei einem Brand in einem ehemaligen Krankenhaus in Bad Sodensalmünster ist ein Schaden von gut 200.000 Euro entstanden. Das Feuer war gestern Abend in der Klinik ausgebrochen. Warum, ist noch unklar. Die Feuerwehr war über Stunden im Einsatz. Verletzt wurde zum Glück niemand. Kaffeetrinker können sich freuen. Bohnen, Kapseln und Co. werden billiger. Mehrere Discounter haben die Preise jetzt gesenkt. Auch Markenkaffee wird günstiger. Ernteausfälle hatten letztes Jahr für hohe Weltmarktpreise gesorgt. Die sind jetzt wieder runtergegangen. Er hat YMCA gesungen und mitgeschrieben. Jetzt ist der Frontmann der Village People tot. Victor Willis starb mit 74 Jahren nach kurzer, schwerer Krankheit, teilte die Band jetzt mit.
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2: Ich habe Mick Jagger getroffen von den Rolling Stones in London. Und was er so erzählt hat, das erfahrt ihr nächste Woche, wenn das neue Album erscheint. Hier ist erstmal ein Song daraus. Hier ist In the Stars jetzt bei Radio Bob.

Whiskey in the Jar, Metallica in Bobs Nachmittag mit André Dostal. Heute ist Weltwitzetag, steht bei uns im Kalender. Und für mich sind Witze ja meist total unkomisch, aber ihr habt mir welche geschickt. Und wir schauen mal, was da so dabei ist. Wir testen das jetzt mal. Es muss natürlich um Rockmusik gehen, klar, das ist die Voraussetzung. Und Bobberin Marlene hat diesen hier zum Beispiel geschickt. Was sagt ein Musiker, der keinen Job hat, zu einem Musiker, der einen Job hat? Einmal Pommes mit Mayo, bitte. Ja, ist gut, aber auch gemein, ne? So, und Bobber Karl hat mir diesen hier geschickt. Wie heißen die Menschen, die immer mit Musikern rumhängen? Schlagzeuger. Ja, also das sind Witze, die hat Fips Asmus nicht erzählt damals, aber der war ja auch kein Musiker. Schickt gerne weiter Rockmusikwitze und wir schauen mal, was das so macht mit uns. Hier ist Corey Taylor. We are the rest bei Radio Bob.

Marillion Kaylee bei Radio Bob und hier gibt's was aus der Abteilung Unnützes Rockwissen. Der nächste Song war die erste Single und der zweite Track des dritten Albums der Queens of the Stone Age. Hier ist No One Knows in Bobs Nachmittag mit André Dostal.

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6: 22 bis 28 Grad heute bei uns im Bobland, dazu Sonne und Wolken, im Osten auch ein paar Gewitter. Morgen erst sonnig überall, später dann Schauer, aber keine Gewitter wohl, bei bis zu 29 Grad.
7: Auf der A45 Gießen Richtung Hagen ist die Ausfahrt Eringshausen wegen Reinigungsarbeiten gesperrt.
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6: Den neuen Song von Nothing But Thieves hören wir gleich nach ZZ Top. Hier ist Gimme All Your Lovin' jetzt bei Radio Bob.

neu auf Bobs Playlist Nothing But Thieves Evolution. Die Band hat gerade erst ihr 10-jähriges Jubiläum gefeiert und schlägt mit dieser energiegeladenen Rockhymne nun ihr nächstes Kapitel auf. 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Jetzt neu bei Radio Bob, Nothing But Thieves.

0: neu von Nothing But Thieves, Evolution.
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0: Wir schenken euch 500€ für Merch von EMP, wenn ihr uns erzählt, was eure liebsten Rock-Locations sind. Da sind natürlich viele kleine Schuppen dabei und wer weiß, ne, wenn da heute eine kleine unbekannte Band spielt, dann kann die da in ein paar Jahren ja schon eine große Nummer sein. U2 zum Beispiel haben im Onkel Pö gespielt in Hamburg vor ein paar hundert Leuten. 1981 war das. Green Day, 10 Jahre später, 91, im Ostbunker in Osnabrück. Das erste Deutschlandkonzert, das erste Europakonzert sogar. Vielleicht war jemand von euch dabei. Oder bei den Dire Straits, das war auch in Hamburg. Musikhalle, heute Leitzhalle. Hier ist Money for Nothing jetzt in Bobs Nachmittag mit André Dostal.

Tränen. Matzen sind das hier in Bobs Nachmittag mit André Dostal. Im Sommer sind sie auf Festivaltour, im Herbst dann auf Clubtour. Unter anderem kommen sie dann nach Ulm und Lingen. Und das ist Robert Palmer, Bad Case of Loving You.

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3: Ich bin Lisa Schwarzkopf. Guten Tag. Der Tankrabatt ist Geschichte und die Preise sind heute Mittag an vielen Zapfsäulen ordentlich in die Höhe geschossen. Zum Teil ging es um etwa 20 Cent drauf. Schon gestern war Sprit deutlich teurer geworden. Damit ist das Auslaufen des Tankrabatts laut ADAC ungerechtfertigt vorweggenommen worden. Schwarz-Rot will große Reformen auf den Weg bringen. Und heute beim Koalitionsausschuss soll der große Durchbruch gelingen. Unter anderem wollen die Parteispitzen die Weichen für eine Steuerreform stellen. Der Attentäter vom Magdeburger Weihnachtsmarkt will das Urteil des Landgerichts nicht akzeptieren. Seine Verteidigung hat Revision eingelegt. Jetzt prüft der Bundesgerichtshof, ob es in dem Verfahren Fehler gab. Der 51-Jährige war unter anderem wegen sechsfachen Mordes zu lebenslanger Haft verurteilt worden. Siemens steckt mehr Geld in den Standort Hessen. 300 Millionen Euro nimmt der Konzern in die Hand. In den Werken in Frankfurt will Siemens die Produktion von elektrischen Schaltanlagen ausbauen. Außerdem ist ein neues Zuliefererwerk in Offenbach geplant. Bis 2030 sollen 700 neue Jobs entstehen. Bundestrainer Nagelsmann ist nach dem peinlichen WM-Aus in München gelandet. Der Druck auf ihn wächst. Während in den Niederlanden und Ecuador die Trainer schon hingeschmissen haben, will der DFB die WM erst einmal aufarbeiten. Heute spielen unter anderem England und Belgien ums Achtelfinale.
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4: Bobber Hans-Jürgen ist der Beste. Warum, erzähle ich euch nach Takida und nach Journey. Hier ist

Blockbuster. Takeda sind das hier bei Radio Bob. Gestern haben wir über alte TV-Serien gesprochen und ich habe erzählt, dass ich noch nie eine einzige Folge Miami Vice gesehen habe. Die 80er-Serie schlechthin. Und da hat mir Bobber Hans-Dieter Drees geschrieben über die MyBob-App. Moin! Bezüglich der alten TV-Serien, die wir gerne gesehen hatten, kann ich erfreulicherweise mitteilen, dass gerade wieder alle Folgen von Miami Vice im Free-TV auf RTL Nitro montags bis freitags vormittags wiederholt werden. Geile 80er-Musik, super Outfits und schnelle Sportwagen und Rennboote, einfach wieder super. Ey, vielen Dank, Hans-Dieter. Ich habe nachgeschaut, jeden Tag 6 Folgen am Stück. Ich habe jetzt Staffel 1 verpasst. Okay, aber ich steig da jetzt mal ein. Ich bin sehr gespannt, was da auf mich zukommt. Wie gesagt, ich habe noch nie eine Folge gesehen. Hier sind Guns N' Roses. Hier ist Paradise City jetzt. In Bobs Nachmittag mit André Doster.

Gestern Abend in Hamburg im Docks gespielt. Social Distortion waren das. Es soll fantastisch gewesen sein, aber auch sehr heiß. Ich war leider nicht da. Die Tickets waren schon alle weg. Wie dumm ich bin. Ich habe mich nicht rechtzeitig gekümmert. Hier ist Ozzy Osbourne jetzt in Bobs Nachmittag mit André Dostal, Perry Mason.

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9: Sonne, Wolken im Osten, Gewitter bei 22 bis 28 Grad. Morgen erst sonnig, später wieder Schauer bei bis zu 29 Grad.
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11: Auf der A7 Fulda Richtung Würzburg staut es sich zwischen dem Rastplatz Forsthaus und der Sintalbrücke auf 5 Kilometern. Außerdem sind es im weiteren Verlauf zwischen dem Rastplatz Forsthaus und der Sintalbrücke 3 Kilometer. Und auf der A45 Gießen Richtung Hagen ist die Ausfahrt Iringshausen wegen Reinigungsarbeiten gesperrt.
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9: Über Festivalbekanntschaften sprechen wir gleich. Nach Toto und nach den New Roses. Hier ist This Heart jetzt bei Radio Bob.

Wir sind mittendrin im Festivalsommer und man lernt neue Leute kennen. Aber bleibt man dann befreundet oder ist das nur für die Dauer des Festivals so? Ne? Bobberin Swantje schreibt über die MyBob-App, vor 17 Jahren eine Handvoll Leute in Wacken kennengelernt und seitdem mit fast allen immer noch befreundet. Man sieht sich auf anderen Festivals oder besucht sich mal im Urlaub. Allerdings sind es nur diese Leute. Es sind dann später keine anderen mehr dazugekommen. Da hat damals wohl einfach alles gepasst. Hattet ihr auch mal so ein Glück? Gerne melden über die MyBob-App.

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Android sind das. In Bobs Nachmittag mit André Dostal und Sänger Benji Webb. Der wuchs in ärmlichen Verhältnissen auf und immer wenn er etwas haben wollte, musste er darum kämpfen oder darum betteln. Und genau darum geht es in diesem Song. Ne? Can I get a? Kann ich ein haben? Ein was auch immer. Skindred waren das bei Radio Bob. Und das sind No Doubt, Don't Speak.

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1: Ich bin Lisa Schwarzkopf. Guten Tag. Pünktlich um 12 sind die Preise an vielen Tankstellen wieder ordentlich in die Höhe geschossen. Denn der Tankrabatt ist Geschichte. Alle Steuern auf Kraftstoff werden wieder fällig. Eine Ersatzentlastungsmaßnahme ist bisher noch nicht geplant. Um die Bundeswehr weiter zu stärken, hat die Bundesregierung zwei neue Gesetze auf den Weg gebracht. Zum einen sollen Reservisten in Zukunft wieder zu Übungen verpflichtet werden können. Beim zweiten Gesetz geht es darum, Bauvorhaben der Bundeswehr zu beschleunigen. Bei einem Brand in einem ehemaligen Krankenhaus in Bad Sodensalmünster ist ein Schaden von gut 200.000 Euro entstanden. Das Feuer war gestern Abend in der Klinik ausgebrochen. Warum ist noch unklar. Die Feuerwehr war über Stunden im Einsatz. Verletzt wurde zum Glück niemand. In Venezuela sind nach dem verheerenden Erdbeben vor einer Woche bisher fast 6.500 Menschen gerettet worden. Darunter ist auch ein Dreijähriger. Das Kind wurde gestern, 6 Tage nachdem es verschüttet wurde, lebend aus den Trümmern eines Hauses geborgen. Der größte Musikwettbewerb der Welt bekommt Zuwachs. Kanada schickt erstmals einen Act zum Eurovision Song Contest. Premiere ist nächstes Jahr beim ESC in Bulgarien. Kanada ist das erste neue Teilnehmerland seit Australien 2015.
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2: Das ist neu von Greta Van Fleet. Play Your Games hier bei Radio Bob.

Money Talks, AC/DC bei Radio Bob. Heute am Weltwitzetag. So, habe ich vorhin schon erzählt und da habt ihr uns jetzt hier Sachen geschickt. Ich habe aber gesagt, es muss mit Rockmusik zu tun haben. So, pass auf. Tobi hat diesen hier geschickt. Mama, wenn ich erwachsen bin, will ich Rockmusiker werden. Die Mutter sagt, du musst dich entscheiden, beides geht nicht. Ja, okay. Jens hat geschrieben, ja, pass auf jetzt. Jens, was ist der Unterschied zwischen einem Bassisten und Gott? Gott hält sich nicht für einen Bassisten. Okay, wenn ihr das witzig findet, dann hauen wir gemeinsam so ein Rockmusik-Witzebuch auf den Markt. Ich und dann werden wir reich damit. Was meint ihr? Wir sammeln erstmal. Schickt weiter. Musikerwitze. Sehr gerne. Hier sind Cenk und Jones. Good time.

Van Halen, Why Can't This Be Love? Das war der erste Song 1986 mit dem neuen Sänger Sammy Hagar und damit wurden Van Halen dann noch erfolgreicher als vorher. Alle vier Studioalben mit Hagar erreichten Platz 1 in den US-Charts. Hier ist Bobs Nachmittag mit André Dostal und mit Blackstone Cherry. Won't Let Go.

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9: 22 bis 28 Grad heute bei uns im Bobland, dazu Sonne und Wolken, im Osten auch ein paar Gewitter. Morgen erst sonnig überall, später dann Schauer, aber keine Gewitter wohl, bei bis zu 29 Grad.
10: Auf der A3 zwischen Köln und Frankfurt, Achtung, zwischen dem Wiesbadener Kreuz und Raunheim sind Leute auf der Autobahn. Und auf der A7 Fulda Richtung Würzburg gibt es 4 Kilometer Stau zwischen dem Rastplatz Forsthaus und der Sintalbrücke.
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9: In nicht mal einem Monat ist Wacken und die sind das erste Mal überhaupt dabei. Def Leppard, hier ist Pour Some Sugar on Me bei Radio Bob.

for you. Atreyu in Bobs Nachmittag mit André Dostal. Wir sind mittendrin im Festivalsommer und man lernt neue Leute kennen. Aber bleibt man dann befreundet oder ist das nur für die Dauer des Festivals so? Bobber Ralf schreibt, vor 4 Jahren nette Leute bei Rock am Ring kennengelernt und Nummern ausgetauscht. Dieses Jahr hat's endlich nochmal geklappt und wir haben uns alle wieder getroffen. Es fühlte sich an, als hätte man sich gerade vor ein paar Wochen das letzte Mal gesehen. Toll. Ja, das ist das Schönste, oder? Wenn man sich ewig nicht gesehen hat, aber gleich alles wieder funktioniert wie am ersten Tag. Ja, das ist wirklich toll. Wie ist es bei euch? Schreibt gerne eure Geschichten über die MyBob-App. Hier sind die Purple, Woman from Tokyo.

Im August dreimal auf Festivals bei uns im Bobland zu sehen. Biffy Clyro waren das. Und den nächsten Song würde man heute vielleicht auch nicht mehr so machen. In den 80ern ging's noch. Josie ist weg, da versucht der Freund, eine andere Frau ins Bett zu kriegen. Hier sind The Outfield, Your Love. Josie.

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3: Ich bin Lisa Schwarzkopf. Guten Abend. Der Tankrabatt ist Geschichte und die Preise sind heute Mittag an vielen Zapfsäulen ordentlich in die Höhe geschossen. Zum Teil ging's um etwa 20 Cent drauf. Schon gestern war Sprit deutlich teurer geworden. Damit ist das Auslaufen des Tankrabatts laut ADAC ungerechtfertigt vorweggenommen worden. Millionen Menschen in Deutschland kriegen ab heute mehr Geld. Mit dem Juli steigen die Renten sowie die Mindestlöhne für Pfleger. Außerdem startet auch die Steuererklärung mit nur einem Klick, zunächst für bestimmte Arbeitnehmer und Rentner. Und im Kölner Dom muss man jetzt Eintritt bezahlen. Viele Bahnmitarbeiter werden im Fernverkehr jetzt mit Bodycams ausgestattet. Die Idee dahinter, wenn es an Bord mal brenzlig wird, läuft gleich die Kamera mit. Das soll deeskalieren und im Ernstfall auch für Klarheit sorgen. Auch Fahrgäste sollen sich dadurch sicherer fühlen. Siemens steckt mehr Geld in den Standort Hessen. 300 Millionen Euro nimmt der Konzern in die Hand. In den Werken in Frankfurt will Siemens die Produktion von elektrischen Schaltanlagen ausbauen. Außerdem ist ein neues Zuliefererwerk in Offenbach geplant. Bis 2030 sollen 700 neue Jobs entstehen. Da hat wohl jemand im Kanzleramt den falschen Knopf gedrückt. Nach dem Post auf X von Friedrich Merz zum deutschen WM aus spricht die Regierung jetzt von einem Abstimmungsfehler. In dem Post war von Stolz, Einsatz und Begeisterung die Rede. Das kam bei vielen Fußballfans gar nicht gut an.
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4: Hi Leute, ich freue mich sehr, wenn ihr mitmacht hier bei dieser Sendung. Und um euch und die ganze Sache so ein bisschen anzuheizen, gibt es jetzt den Motivationssong Nummer 1 von Accept, Balls to the Wall.

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0: Die Red Hot Chili Peppers bei Radio Bob im Wunschbob. Give it away.
1: Hallo Radio Bob, hier ist Christina. Ich hätte eine kleine Frage. Wäre es möglich, dass ihr drei Lieder hintereinander spielt? Also ich habe zur Auswahl Higher von Creed, The Diary of Jane von Breaking Benjamin und The Kill von 30 Seconds to Mars. Falls es nicht geht, könntet ihr dann The Kill spielen? Vielen Dank, ich würde mich riesig freuen.
0: Danke dir für deine Nachricht. Das sind alles sehr schöne Songs, aber das ist ja hier im weitesten Sinne eine sozialistische Sendung. Jeder soll mal drankommen, alle sollen die Chance haben. Deswegen spiele ich dir nur einen davon, damit alle noch Platz haben. 30 Seconds to Mars, The Kill, jetzt bei Radio Bob. 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
2: Sonne und Wolken sind heute Abend am Start, meistens bleibt's trocken, aber ab und zu kann noch ein Schauer runterkommen. Gewitter ist auch nicht ganz ausgeschlossen, in der Nacht kühlt's ab auf 14 bis 9 Grad. Morgen erst viel Sonne, später ziehen mehr Wolken rein und es kann auch mal regnen, dazu bis zu 30 Grad. Im Moment ist alles frei auf den Straßen bei uns in Hessen, keine Staus.
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3: The Donners haben recht. Das ist das Einzige, was man machen konnte in den letzten Tagen, als es 1000 Grad hatte. Möglichst alles ausziehen. The Donners, take it off.

0: Foo Fighters, The Line bei Radio Bob im Wunschbob. Also am Ende ist wirklich nochmal alles möglich, ne? Dass die Toten Hosen mal ein Album eröffnen mit Ärztesänger Farin Urlaub. Das hätte man vielleicht vor ein paar Jahren auch noch nicht gedacht. Aber die dachten sich, komm, zum Ende, da können wir nochmal einen raushauen.
1: Hallo Nina, hier ist Lukas. Ich weiß nicht, ob es möglich ist, aber kannst du mir das neue Lied von Farin Urlaub auf dem neuen Hosenalbum Wir sind die Hosen ausspielen? Das wäre mega geil. Vielen Dank. Ciao.
0: Farin Urlaub eröffnet tatsächlich das, ja, angeblich ja letzte Studioalbum von den Toten Hosen. Erstmal abwarten. Die Toten Hosen, hier sind die Hosen. Und Farin Urlaub.

0: Love is like oxygen, the sweet, bei Radio Bob im Wunschbob.
1: Ja, hallo liebes Radio Bob Team, hier ist der Ansgar aus Bergisch Gladbach. Ich würde mir wünschen von Andreas Kümmert, Mama's in the Kitchen. Weil bei uns ist genau andersrum. Bei uns ist Papa in the Kitchen. Aber ich bin leider im Moment krank und würde mich freuen, wenn ihr das mal spielen würdet.

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1: Ich bin Lisa Schwarzkopf. Guten Abend. Pünktlich um 12 sind die Preise an vielen Tankstellen wieder ordentlich in die Höhe geschossen. Denn der Tankrabatt ist Geschichte. Alle Steuern auf Kraftstoff werden wieder fällig. Eine Ersatzentlastungsmaßnahme ist bisher noch nicht geplant. Steuern, Arbeit, Soziales. Für Schwarz-Rot stehen heute einige dicke Brocken auf der Tagesordnung. Beim Koalitionsausschuss wollen die Parteispitzen die Weichen für die ganz großen Reformen stellen. Gut möglich, dass es in die Verlängerung geht. Hoffentlich mit einem besseren Ende als beim DFB-Team. Bei einem Brand in einem ehemaligen Krankenhaus in Bad Sodensalmünster ist ein Schaden von gut 200.000 Euro entstanden. Das Feuer war gestern Abend in der Klinik ausgebrochen. Warum ist noch unklar. Die Feuerwehr war über Stunden im Einsatz. Verletzt wurde zum Glück niemand. Kaffeetrinker können sich freuen. Bohnen, Kapseln und Co. werden billiger. Mehrere Discounter haben die Preise jetzt gesenkt. Auch Markenkaffee wird günstiger. Ernteausfälle hatten letztes Jahr für hohe Weltmarktpreise gesorgt. Die sind jetzt wieder runtergegangen. Viele Gamer können neue Spiele bald nicht mehr im Laden kaufen. Sony will ab 2028 keine neuen PlayStation-Discs mehr produzieren. Statt Hülle im Regal gibt's dann nur noch Download, weil immer mehr Spieler sich die Games sowieso schon runterladen.
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2: So Leute, normalerweise würde ich an dieser Stelle drei Songs für euch spielen, aber ich spiele euch jetzt einfach stattdessen einen, der so lang ist wie drei. Den hat sich nämlich Paul gewünscht, der hat sich gemeldet über die MyBob-App und schreibt: Hallo, ich bin Paul und 15 Jahre alt. Ich bin großer Rock- und Metal-Fan. Meine Lieblingsbands sind Metallica und Iron Maiden. Vor kurzem habe ich Metallica in Frankfurt gesehen und Maiden in Stuttgart. Vielleicht kann ich mir ja ein Lied wünschen, dann wünsche ich mir Rime of the Ancient Mariner von Iron Maiden. Es gibt auch noch eine Geschichte dazu, schreibt er. Er ist nämlich ab Oktober für 6 Monate auf dem Segelschiff. Thor Heyerdahl heißt es auch noch, wieder Abenteurer. Er ist nämlich bei dem Projekt Klassenzimmer unter Segeln dabei. Da sind 30 andere Jugendliche auch noch drauf. Und dann segeln die einfach von Kiel nach Panama und zurück. Das finde ich richtig verrückt. Ich wünsche euch eine gute und sichere Fahrt. Richtig aufregend. Und für dich gibt es natürlich jetzt diesen Song. Für die lange Reise auch einen langen Song. Für Paul, Iron Maiden, Rime of the Ancient Mariner.

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0: Maiden Rhyme of the Ancient Mariner. Ein sehr langer Songwunsch hier bei Radio Bob im Wunschbob für Paul, der sich auch auf eine sehr lange Segelreise macht. Er fährt nämlich von Kiel nach Panama und wieder zurück. Ihr könnt ihm da auch auf Instagram folgen. Das hat er mir noch geschrieben. Paul09 heißt er da, aber geschrieben POWL09. Er freut sich bestimmt, wenn ihr ihm da ein bisschen zuschaut bei der Reise. Ab Oktober ist er unterwegs. So, ein ganz langer Songwunsch für den Paul. Jetzt wird es wieder ein bisschen kürzer, aber nicht weniger geil.
1: Hallo, liebes Wunschbob-Team. Hier ist Ilja aus Egelsbach. Und nachdem ihr einen Podcast gemacht habt zu Helter Skelter von den Beatles und den die Beatles eigentlich so gut wie nie spielt, wünsche ich mir den wahrscheinlich härtesten Beatles-Song Helter Skelter im Wunschbob. Danke, tschüss.

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3: Sonne und Wolken sind heute Abend am Start. Meistens bleibt es trocken, aber ab und zu kann noch ein Schauer runterkommen. Gewitter ist auch nicht ganz ausgeschlossen. In der Nacht kühlt es ab auf 14 bis 9 Grad. Morgen erst viel Sonne, später ziehen mehr Wolken rein und es kann auch mal regnen. Dazu bis zu 30 Grad.
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3: Auf der A7 Fulda Richtung Würzburg staute sich zwischen der Grenzwaldbrücke und der Sintalbrücke auf 4 Kilometern.
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5: Letzten Freitag kam sie endlich raus, die neue Platte von The Pretty Reckless. Dear God heißt die. Und dieser Song ist auch da drauf. When I Wake Up.

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0: Ihr hört den Wunsch Bob bei Radio Bob und ich freue mich, wenn ich von euch höre. Ihr könnt euch nämlich mit Sprachnachrichten melden in der MyBob-App und mir Bescheid sagen, welche Songs hier laufen sollen.
1: Hallöle, liebes Bob-Team. Jörg aus Döbern hier in der Niederlausitz. Könntet ihr eigentlich mal auch wieder Judas Priest Turbo Lover spielen? Wäre absolut geil. Danke.
0: Das ist eine sehr gute Idee, habe ich auch Bock drauf. Ich hoffe auch sehr, dass Judas Priest diesen Song live mitbringen. Ende des Monats ist es nämlich endlich soweit. Am Samstag, den 25. Juli, spielen sie als Headliner bei unserem Bobfest. Wir hoffen, ihr kommt auch alle rum. Und ich hoffe, dieser Song steht auf der Setlist. Judas Priest, Turbo Lover.

0: Social Distortion, Don't Drag Me Down bei Radio Bob im Wunschbob. Ich heiße alle Neuzugänge willkommen, die sich hier vielleicht zum ersten Mal was wünschen. Und alle alten Wunschbob-Hasen, ihr seid alle wirklich mehr als aufgefordert. Rein mit euch in die MyBob-App, lasst mir Songwünsche da. Hallo.
1: Ja, hallo Wunschbob. Hier ist euer Neuling Martina. Und ich möchte mal gerne von Iron Echo Last Man Standing wünschen. Ja, einfach weil es ein toller Song ist. Da geht die Post ab. Und weil es einfach einen Wahnsinn Spaß macht, eure Sendung zu hören und mitzufiebern, ob mein Wunschsong läuft. Ja, vielleicht habe ich ja heute ein bisschen Glück und er ist dabei. Da würde ich mich ganz arg freuen. Ja, dann schon mal danke und viele Grüße an euch alle und Grüße an meine Jungs und an Marion. Tschüss.

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5: Ich bin Lisa Schwarzkopf. Guten Abend. Steuerentlastungen, Rentenreform, Wirtschaft ankurbeln. Für Schwarz-Rot geht's jetzt im Koalitionsausschuss um die ganz großen Themen. Seit dem Nachmittag sitzen die Spitzen von Union und SPD im Kanzleramt zusammen, um über die Reformvorhaben zu sprechen. Ergebnisse werden frühestens am Morgen erwartet. Der Tankrabatt ist Geschichte und die Preise sind heute Mittag an vielen Zapfsäulen ordentlich in die Höhe geschossen. Zum Teil ging es um etwa 20 Cent drauf. Schon gestern war Sprit deutlich teurer geworden. Damit ist das Auslaufen des Tankrabatts laut ADAC ungerechtfertigt vorweggenommen worden. Siemens steckt mehr Geld in den Standort Hessen. 300 Millionen Euro nimmt der Konzern in die Hand. In den Werken in Frankfurt will Siemens die Produktion von elektrischen Schaltanlagen ausbauen. Außerdem ist ein neues Zuliefererwerk in Offenbach geplant. Bis 2030 sollen 700 neue Jobs entstehen. In deutschen Schubladen schlummern echte Schätze. In den rund 170 Millionen alten Handys stecken laut deutscher Rohstoffagentur beispielsweise eine Tonne Gold, tausende Tonnen Alu und Kupfer sowie seltene Erden. Recycelt wird aber nur jedes zehnte Althandy. Die Kritik an Bundestrainer Nagelsmann und der gesamten Nationalmannschaft nach dem frühen WM-Aus reißt nicht ab. Immer mehr Experten melden sich zu Wort und fordern Konsequenzen. Nagelsmann ist inzwischen zurück in Deutschland. Der DFB hat eine umfassende Analyse in den kommenden Tagen angekündigt.
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2: Sonne und Wolken sind heute Abend am Start, meistens bleibt's trocken, aber ab und zu kann noch ein Schauer runterkommen. Gewitter ist auch nicht ganz ausgeschlossen, in der Nacht kühlt's ab auf 14 bis 9 Grad. Morgen erst viel Sonne, später ziehen mehr Wolken rein und es kann auch mal regnen, dazu bis zu 30 Grad. Nichts los auf den Straßen in Hessen, aktuell ist alles frei.
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1: Ich bin Lisa Schwarzkopf. Guten Abend. Einen großen Sprung nach vorn. Den verspricht sich Kanzler Merz vom Spitzentreffen von Union und SPD im Kanzleramt. Seit dem Nachmittag tagt der Koalitionsausschuss. Ziel, ein großes Reformpaket. Merz hofft, am Morgen Ergebnisse präsentieren zu können. Um die Bundeswehr weiter zu stärken, hat die Bundesregierung zwei neue Gesetze auf den Weg gebracht. Zum einen sollen Reservisten in Zukunft wieder zu Übungen verpflichtet werden können. Beim zweiten Gesetz geht es darum, Bauvorhaben der Bundeswehr zu beschleunigen. Die Deutsche Bahn will die Sicherheit ihrer Mitarbeitenden im Fernverkehr erhöhen. 2000 Zugbegleiter und Beschäftigte im Bordbistro bekommen Bodycams. Die sollen laut Bahn in brenzligen Situationen abschrecken und im Zweifel auch helfen, Vorfälle besser zu dokumentieren. Im Regionalverkehr gibt's das bereits. Bei einem Brand in einem ehemaligen Krankenhaus in Bad Sodensalmünster ist ein Schaden von gut 200.000 Euro entstanden. Das Feuer war gestern Abend in der Klinik ausgebrochen. Warum, ist noch unklar. Die Feuerwehr war über Stunden im Einsatz. Verletzt wurde zum Glück niemand. Der Favorit hat sich durchgesetzt. England steht im Achtelfinale der Fußball-WM. 2:1 stand es am Ende gegen die Demokratische Republik Kongo. Beide Tore lieferte, wer sonst, Bayern-Star Harry Kane. Damit geht's für die Engländer als nächstes gegen Mitgastgeber Mexiko.
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2: Einen wunderschönen guten Abend, meine sehr verehrten Damen und Herren. Es ist Sommer, eine Sommershow hier und ein bisschen wie beim Fernsehgarten jetzt, ne? Nur im Radio, der Radiogarten sozusagen. Ich spiele jetzt Musik, die auch zum Sommer passt. Also man merkt ja nicht nur auch beim Blick auf den Kalender, dass es Sommer ist, sondern auch beim Blick aufs Thermometer. Und passend dazu gibt es gleich die Bullet Boys, Smooth Up In Ya. Klingt so ein bisschen nach Kalifornien und da passen die Temperaturen ja auch hin. Ich spiele Gary Moore, okay, das ist eher so ein bisschen irisch, aber Victims of the Future lasse ich durchgehen. Sind ja auch viele Iren damals bei der Kartoffelfreude nach Amerika ausgewandert. Es gibt Manowar, Metal Warriors. Das ist jetzt nicht so kalifornisch, das ist eher so ein bisschen, naja, Mischung aus Disneyland und Island. Erstmal aber David Lee Roth, Yankee Rose.

Bruce Dickinson von Iron Maiden, born in 58, und keiner knödelt Balladen so schön wie Bruce Dickinson, born in a mining town in 58. Da musst du Eier haben, um das so zu singen. Und Schnupfen, vielleicht auch ein bisschen sehr nasal, aber Bruce Dickinson klingt immer so wie Bruce Dickinson und ich liebe ihn. Ich liebte ihn schon immer bei Maiden, aber auch seine Solo-Sachen. Der Typ ist einfach, der hat die Eier, alles so zu singen wie Bruce Dickinson. Der verstellt sich nicht, der singt das in seinem Stiefel durch und das finde ich total geil. Und das hört man ja auch, viele Platten damals so, Edguy, Tears of a Mandrake oder die Mandrake-Platte, auch danach Rocket Ride zum Teil noch, Hellfire Club. Da hört man an vielen Stellen, dass ich ein großer Bruce Dickinson-Fan bin. Ich konnte das damals überhaupt nicht verheimlichen, sozusagen. Und apropos Edguy, also ich bin Tobias Summit, die Tobias Summit Rockshow, ich bin dieser Vogel von Avantasia und Edguy, und Edguy spielen ja wieder nächstes Jahr. Ich freue mich drauf. Wir sagen Tschüss im großen Stil, in Fulda ein Konzert angekündigt, 9000 Tickets in wenigen Stunden weg. Ja, bin ich denn verrückt? Wo waren denn die ganzen Fans, als wir noch regelmäßig aktiv waren? Ja, das ist ja unglaublich. Ich freue mich drauf. Das wird nostalgisch. Wir spielen viel altes Zeug. Mensch, schön wird's. So, jetzt spiele ich einen Künstler, der bedeutet mir auch sehr viel und hat mir immer sehr viel bedeutet. Gary Moore. Die erste Platte, die ich von ihm hatte, war die After the War. Ich spiele was vom Album Victims of the Future. Das Album heißt Victims of the Future und der Song heißt Victims of the Future.

Bullet Boys, Smooth Up In Ya. Ich weiß, ist jetzt nicht die erste Bundesliga des Sleaze-Rock, sondern eher so, was weiß ich, was ist denn das, Regionalliga Schleswig-Holstein Süd. Aber trotzdem, irgendwie eine geile Nummer und passt perfekt zu den Temperaturen. Kleines bisschen Kalifornien drin, auch sehr kitschig, ja, aber trotzdem geil. Die Bullet Boys. Mein Name ist Tobias Summit, ihr hört die Tobias Summit Rockshow. Apropos kitschig und geil, ich stehe auf Kitsch. Hört man ja, ich meine hier Meatloaf, Mystery of a Blood Red Rose, das ist natürlich auch kitschig. Lavatory Love Machine. Und im Heavy Metal ist es so, finde ich, ein Irrglaube, dass das alles, was irgendwie so ein bisschen rock'n'rollig, bluesig und leichtfüßig ist, ist kitschig. Und wenn es dann ernst wird, sobald irgendwie Joey DeMaio anfängt von Wagner zu reden, ist das dann total ernst und ernstzunehmende Musik. Nee, ich finde Manowar genauso kitschig. Und ich habe auch lange gebraucht zu verstehen, dass das gar keine Verarsche ist, sondern ernst gemeint. Trotzdem, und das muss ich ganz ehrlich sagen, finde ich die Musik stellenweise sehr, sehr geil. Ich habe keinen Beef mit Manowar, aber es ist natürlich auch so ein bisschen die Disneyland-Version, also die Bollywood-Version von Wikingertum. Ja? Also wenn man Valhalla irgendwie in Disneyland oder im Phantasialand nachgebaut hätte 1982, dann wäre da sowas wie Manowar rausgekommen. Trotzdem ist es geil, diese Nummer hier haben wir sogar mit Edguy mal gecovert. Vom Album Triumph of Steel, Manowar, Metal Warriors. 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

0: Wolkig bis klar geht's durch den Abend und in die Nacht. Meist bleibt's trocken. Nur vereinzelt kann's noch mal kurz nass werden oder es bildet sich Nebel. Runter geht's auf 14 bis 9 Grad. Morgen erst trocken und freundlich. Ab dem Nachmittag ziehen viele Wolken rein und es regnet zwischendurch. Dazu maximal bis 30 Grad. Es gibt gerade keine Staus. Ihr kommt entspannt durch.
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2: Jetzt gibt's Loverboy, Love Will Rise Again. Ich spiele Uriah Heep, Wake the Sleeper. Es gibt Bon Jovi, Living on a Prayer. Ich spiele Oliver Hartmann, den ehemaligen Gitarristen von Avantasia. Hat da mal mitgespielt und mitgesungen. Lang ist's her. Und erstmal gibt's aber Rough Cut, Dreamin' Again.

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Das war Olli Hartmann, Alive Again, aus dem Jahr 2005 von seinem Soloalbum. Damals hat er nicht bei Avantasia gespielt, er hat Avantasia noch gar nicht live gespielt. Olli hat dann ja bei Avantasia gespielt und irgendwann hat er gesagt, Mensch, jetzt werde ich selbst Rockstar, jetzt steige ich aus, jetzt setze ich alles auf eine Karte und überhaupt hier immer im Hintergrund bei Avantasia, was soll der Scheiß, jetzt hier Bruce Springsteen, hip hip hurra. Und das ist schade, weil war ein geiler Gitarrist. Also ist es wahrscheinlich immer noch, ja, da Olli. Mein Name ist Tobias Summit, ihr hört die Tobias Summit Rockstar, jetzt gibt's Uriah Heep, Wake the Sleeper.

Heavy Living on a Prayer. 1986 ist die Nummer erschienen. Geschrieben von John Bon Jovi, Desmond Child und ich glaube Richie Sambora war auch mit dabei. Die haben dann zusammen sich hingesetzt und gesagt, Mensch, schreiben wir mal einen Song, das könnte mal so ein Welthit werden. Ich weiß nicht, ob sie das gesagt haben, aber ganz ehrlich, wenn man diese Nummer hört, ich habe die das erste Mal gehört als kleiner Junge im Auto vom Baxi. Das war mein Fußballtrainer in der E-Jugend und der hat die Nummer auf der Kassette gehabt und ich habe gefragt, was ist das denn? Ich fand das schön. Einfach. Und das war nicht, weil es ein Hit war, weil die so tolle Dauerwellen hatten und so, was man immer so denkt. Plattenfirmen denken ja immer, das Image der Band ist wichtig und so. Und der ganze Mummenschanz. Heutzutage sind es alles Masken und so mancher Idiot geht mit dem Zylinder auf die Bühne und mit dem G-Rock und G-Stock und macht hier auf Alice Cooper für Arme. Gibt's alles im Musikgeschäft. Aber damals, ich habe das nur im Radio gehört oder auf Kassette damals im Auto auf der Fahrt zu einem Auswärtsspiel gegen Hauswurz. Und das ist ein kleiner Ort im Kreis Fulda. Und da habe ich dann gedacht, Mensch, das ist geil. Das hat mich gekickt. Und vermutlich viele andere Menschen auch, denn es ist ja dann doch, glaube ich, mit 20 Millionen Einheiten ist diese Platte dann auch ganz gut verkauft worden. Also ich glaube, John Bon Jovi hat jetzt keine größeren finanziellen Sorgen mehr. Mein Name ist Tobias Summit, ihr hört die Tobias Summit Rockshow. Jetzt gibt's Loverboy. Love will rise again.

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3: Ich bin Gisa Weber. Guten Abend. Steuerentlastungen, Rentenreform, Wirtschaft ankurbeln. Für Schwarz-Rot geht es jetzt im Koalitionsausschuss um die ganz großen Themen. Seit dem Nachmittag sitzen die Spitzen von Union und SPD im Kanzleramt zusammen, um über die Reformvorhaben zu sprechen. Ergebnisse werden frühestens am Morgen erwartet. Der Tankrabatt ist Geschichte und die Preise sind am Mittag an vielen Zapfsäulen ordentlich in die Höhe geschossen. Zum Teil ging es um etwa 20 Cent drauf. Schon gestern hatte es einen Preissprung gegeben. Damit ist das Auslaufen des Tankrabatts laut ADAC ungerechtfertigt vorweggenommen worden. Um die Bundeswehr weiter zu stärken, hat die Bundesregierung zwei neue Gesetze auf den Weg gebracht. Zum einen sollen Reservisten in Zukunft wieder zu Übungen verpflichtet werden können. Beim zweiten Gesetz geht es darum, Bauvorhaben der Bundeswehr zu beschleunigen. Der Favorit hat sich durchgesetzt. England steht im Achtelfinale der Fußball-WM. 2:1 stand es am Ende gegen die Demokratische Republik Kongo. Beide Tore lieferte, wer sonst, Bayern-Star Harry Kane. Damit geht es für die Engländer als nächstes gegen Mitgastgeber Mexiko.
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4: Ich spiele jetzt Whitesnake und zwar eine Nummer, die man von Whitesnake so eigentlich gar nicht kennt, es sei denn, man ist Whitesnake-Fan. Was ich bin, weshalb ich die Nummer kenne, ich spiele sie euch gleich vor, dann kennt ihr die auch. Und so weiter und so fort, etc. pp. Es gibt noch Deep Purple, Stormbringer. Ich spiele Ozzy Osbourne, Shut in the Dark. Ich spiele Ty Cato, Burning Down Inside. Ich merke die ganze Zeit, das poppt so, wenn ich diese Popgeräusche mache. Ich muss, glaube ich, den Kompressor jetzt mal hier nachstellen im Radio. Das geht ja nicht so. Dieser Kompressor, das ist hier so ein Distressor Gain Reduction 6:1. Das könnte ein bisschen viel sein. Ich weiß es nicht. Vielleicht fahre ich ihn zu heiß an. Ich überlege mir das. Erstmal höre ich Avantasia. Da ist der Gesangssound tipptopp. Da habe ich das nicht eingestellt, sondern Sascha Pät, mein Produzent. Hier ist Chain the Light.

von meiner Lieblings-Ozzy Osbourne-Platte Shot in the Dark vom Album The Ultimate Sin. Es war eine geile Platte und ich mochte das. Da kamen so zwei Sachen zusammen. So die Irrsinnigkeit von Ozzy Osbourne, dieses Gefährliche, dieser Teufel da auf der Bühne, der aber auch immer so ein bisschen grinst, wo man immer das Gefühl hatte, der hat den Schalk im Nacken und nimmt das alles nicht so ernst. Und dann halt diese geilen Gitarren von Jake E. Lee, geilster Ozzy-Gitarrist ever. Ich liebe Jake E. Lees Rhythmusgitarrenarbeit. Und dann natürlich die Produktion. Also Ozzy Osbourne selbst fand die Platte damals gar nicht so gut, aber die Produktion von Ron Nevison, diese Keyboard-Sounds und dieses glatt gebügelt. Es hat so einen schönen 80er Schmalz und trotzdem ist diese Gefahr von Ozzy Osbourne mit drin. Das war für mich das ultimative Ozzy Osbourne Album. Ein absolutes Megapaket. Ich liebe die Scheibe. Ich habe sie mir als Vinyl damals, als ganz rares Vinyl gekauft, mehrfach, und habe sie sogar in meinem Herrenzimmer an der Wand hängen, weil ich diese Platte in meiner Freizeit gerne anschaue und denke, das war aber schön. Die Zeiten waren aber schön. So, mein Name ist Tobias Sammet, ihr hört die Tobias Sammet Rockshow, ich bin dieser Vogel von Avantasia und apropos die Zeiten waren aber schön, Edguy, habe ich in letzter Zeit nicht so oft gesagt, sage ich jetzt sehr gerne wieder, wir machen Schluss, wir machen eine Abschiedsrunde, wir haben in Deutschland ein Konzert bestätigt, habe ich vorhin schon gesagt, in Fulda am Domplatz nächsten Sommer, ich kann aber gar keine Werbung dafür machen, denn die Karten sind alle weg. 9000 Karten. Ich muss es selbst sagen, nicht, weil ich mir so toll vorkomme, sondern weil ich so dankbar bin. Es sind bestimmt auch einige Leute hier vorm Radio dabei, die da sein werden. Und vielen, vielen Dank. Es ist unglaublich. Ich freue mich drauf, wie ein kleines Kind. Wir verstehen uns wieder bestens und wir verpassen der Band jetzt einen würdigen Abschluss, so wie es sein sollte. Nicht einfach einschlafen, sondern bam, die Show unseres Lebens nochmal. So machen wir das. Jetzt gibt's Deep Purple, Stormbringer.

Das war ein Whitesnake mit Judgment Day. Ich habe vorher schon Stormbringer gespielt, ne? Das war auch David Coverdale, der hat auch bei Whitesnake gesungen. Für die von euch, die es nicht wissen. Judgment Day war eine Nummer aus dem Jahr 89. War das nur einfach so eine Bonusnummer oder war die auf dieser Platte mit Steve Vai drauf? Ich glaube, da war die drauf. Jedenfalls ist das ein tierischer Song, hat so ein bisschen Zeppelin-Vibes, aber ist trotzdem irgendwie auch typisch Whitesnake und trotzdem aber auch anders. Hat was Schweres, was Progressives, was zum Nachdenken, trotzdem Eier. Ich liebe alles von Whitesnake eigentlich. David Coverdale hat für mich den Bluesrock irgendwie im Heavy-Metal- und Hardrock-Bereich in eine ganz andere Liga nochmal geschossen. Ich kannte Blues von da bis dato nur von AC/DC und dann kam eben David Coverdale und Whitesnake und da habe ich den Blues ins Herz gelassen. Ansonsten lasse ich den auch gerne mal draußen aus dem Herzen und mache Heavy Metal. So ist das. Jetzt spiele ich Ty Cato. Das ist kein Heavy Metal, das ist Hard Rock, aber das lasse ich durchgehen. Ich stehe auf so eine Art von Musik. Hat mich musikalisch auch extrem geprägt. Hier ist Burning Down Inside.

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2: Wolkig bis klar geht's durch den Abend und in die Nacht. Meist bleibt's trocken. Nur vereinzelt kann's noch mal kurz nass werden oder es bildet sich Nebel. Runter geht's auf 14 bis 9 Grad. Morgen erst trocken und freundlich. Ab dem Nachmittag ziehen viele Wolken rein und es regnet zwischendurch. Dazu maximal bis 30 Grad. Es gibt gerade keine Staus. Ihr kommt entspannt durch.
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3: Jetzt gibt's Cinderella. Cinderella, Cinderella Baby, wie der Trafi Deutscher, der ja gar nicht aus Sachsen war, gesungen hat. Cinderella. Ich spiele Survivor, Burning Heart, ich spiele Skagerrak, Anytime, Anywhere. Es gibt Judas Priest, eine Nummer von nach ihrer Reunion. Eine Nummer von einem großartigen Comeback-Album, fand ich. Obwohl sie da vorher ja auch schon back gekommen waren, aber diese Platte, die Firepower, da war der Name im Programm. Meine sehr verehrten Damen und Herren, das Ding hatte Feuerkraft. Geile Platte. Erstmal gibt's aber meinen Freund Ronnie Atkins, meinen Avantasia-Kollegen. Wenn ihr den nochmal mit Avantasia dieses Jahr sehen wollt, kommt vorbei. Wir spielen nochmal hier in Deutschland in Winterbach bei Stuttgart. In 3 Wochen, glaube ich. Und dann spielen wir noch in Regensburg bei, das steht für sich, in Bayern. Auch mit, auch in 3 Wochen. So, jetzt gibt's die Pretty Maids. Mit einer Nummer von den Pretty Maids, hat mich extrem geprägt damals. Hier ist vom Album Future World, Yellow Rain.

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Was für eine Stimme. Sie schneidet, sie kreischt, sie beißt, sie ist aggressiv und gefühlvoll und sowas von einflussreich in unserer Szene gewesen. Rob Halford, Judas Priest, Firepower. Und das Ding ist ja ein Spätwerk von Judas Priest. Also es ist ja nichts, als Rob Halford jetzt noch so ganz junger Hüpfer war, sondern da hat Rob Halford ja schon einige Jahre auf dem Buckel gehabt. Das Ding ist ja erst irgendwie 8 Jahre alt und da war Rob schon, ich weiß gar nicht, Ende 60 auf jeden Fall. Und trotzdem tierisch gesungen. Ich habe irgendwann mal, mein Name ist übrigens Tobias Summit, oder die Tobias Summit Rockshow, mit Bruce Dickinson, also schon 25 Jahre her oder sowas, bei einem Abendessen mit Bruce Dickinson, was mir damals von meinem Mikrofonausstatter, wir sind mit Edguy und Avantasia damals von der Firma Shure ausgestattet worden und da waren wir auf der Musikmesse eingeladen, sind zum Abendessen gegangen und war eben auch Bruce Dickinson und seine Frau und haben wir uns über alles Mögliche unterhalten und da hatte er gerade ein Duett mit Rob Halford eingesungen. Wir haben uns über Stimme unterhalten und über die Angst, die Stimme vielleicht auch zu verlieren und ich habe ganz, ganz mit meinem jugendlichen Leichtsinn einfach mal gefragt, sag mal, hattest du mal irgendwann Angst, die Stimme zu verlieren? Dann haben wir uns über ganz viele gesangliche Sachen ausgetauscht und da hat er gesagt, es gibt einfach Leute irgendwie, die müssen ein bisschen drauf achten und dann gibt es Leute, die gehen ins Studio, ohne sich warm zu singen. Wie zum Beispiel Rob Halford, der geht da ins Studio und schreit einfach los und es klingt geil. Also Bruce musste auch ein bisschen schmunzeln, die hatten damals ja zusammen eine Nummer aufgenommen, The One You Love to Hate. Das war Rob Halford und Bruce Dickinson auf dem Album, was war denn das? Resurrection von Rob Halford, Soloplatte. Und ja, also Rob Halford genießt von allen Kollegen größten Respekt. Absolut. Mein Name ist Tobias Summit, habe ich glaube ich schon gesagt. Tobias Summit Rockshow hier bei Radio Bob. Jeden Mittwochabend von 21 Uhr bis 0 Uhr. Jetzt gibt's Cinderella. Somebody save me.

Das ist die richtige Nummer, wenn ihr irgendwie ein schwieriges Vorstellungsgespräch zum Beispiel habt oder irgendein Scheißtermin. Also Vorstellungsgespräch ist jetzt ja nicht der größte Scheißtermin, aber wenn ihr irgendwo auf Leute trefft, die euch vielleicht unterbuttern wollen und ihr müsst da eine gute Figur abgeben und euer Selbstbewusstsein ist vielleicht ein kleines bisschen angeknackst, dann müsst ihr euch vorstellen, dass im Hintergrund von Survivor entweder Burning Heart oder noch besser Eye of the Tiger läuft. So ist das bei mir immer gewesen, schon als Jugendlicher. Wenn ich einen Raum betreten habe und ich war so ein Häufchen Elend und dachte, oh, jetzt geht's gleich auf die 12 irgendwie. Oder auch hier so, wenn du vorne an die Tafel musstest und dann deinen Erdkundescheiß da abliefern musstest, irgendwie größte Stadt von Amerika, Bagdad und so. Das war schwierig, ne? Und dann bist du halt irgendwie, habe ich gedacht, okay, David Lee Roth hat irgendwann mal gesagt, es ist scheißegal, ob man gewinnt oder verliert, Hauptsache man gibt eine gute Figur dabei ab. Und das habe ich mir immer gemerkt und dann lief im Hintergrund in meinem Kopf immer Burning Heart und dann hast du die Rasierklingen unter den Armen und dann läufst du zur Tafel und denkst dir, scheißegal, was jetzt passiert, ich gehe hier als Gewinner raus. Und wenn ich nichts weiß, dann mache ich den Lehrer trotzdem lächerlich. Bin dann irgendwann vom Gymnasium geflogen, aber mental war ich, also in meinem Kopf, in meiner kleinen kranken Welt war ich der Sieger. Und ich habe gedacht, eines Tages werde ich ein großer Rockstar und dann wirst du hier mit deinem Erdkundescheiß aber ganz aus der Wäsche und so weiter und so fort. Und was guckt der jetzt aus der Wäsche? Das interessiert ihn gar nicht. Ich weiß gar nicht, ob er noch lebt, unser Erdkundelehrer. Aber Erdkunde war jetzt auch nur so, Erdkunde war gar nicht jetzt so meine Achillesferse. Meine Achillesferse waren so, ach, was war das? Chemie, Biologie, Physik. Mathe war ganz schwer, Französisch war übel. Selbst in Religion habe ich tatsächlich im Halbjahr von der 9 eine 5 gehabt im Zeugnis. Das war pure Verweigerung, das war pures irgendwie. Ich hatte so ein T-Shirt, da war der Papst drauf. Da stand, I like the Pope, cause the Pope smokes dope. Das war noch Papst Johannes Paul und er hatte da so ein Joint in der Hand. Das ist natürlich politisch nicht korrekt und vor allem nicht als 15-Jähriger in der Schule, aber es hat Spaß gemacht. Ich kam mir vor wie Blackie Lawless. Daheim gab es dann Ärger und ich bin von der Schule irgendwann geflogen. So war das. Ja. Mein Name ist Tobias Summit, ja, die Tobias Summit Rockshow, der Schulversager. Hier, jetzt beim Radio gelandet. Da muss man einfach nur reden können, da muss man nicht wissen, wo München liegt und wer der Präsident von England ist. Scheißegal. Hier ist Skagerrak. Anytime, anywhere.

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1: Ich bin Gisa Weber, guten Abend. Einen großen Sprung nach vorn, den verspricht sich Kanzler Merz vom Spitzentreffen von Union und SPD im Kanzleramt. Seit dem Nachmittag tagt der Koalitionsausschuss. Ziel, ein großes Reformpaket. Merz hofft, am Morgen Ergebnisse präsentieren zu können. Pünktlich um 12 sind die Preise an vielen Tankstellen wieder ordentlich in die Höhe geschossen. Denn der Tankrabatt ist Geschichte. Alle Steuern auf Kraftstoffe werden wieder fällig. Eine Ersatzentlastungsmaßnahme ist bisher noch nicht geplant. In deutschen Schubladen schlummern echte Schätze. In den rund 170 Millionen alten Handys stecken laut deutscher Rohstoffagentur beispielsweise eine Tonne Gold, tausende Tonnen Alu und Kupfer sowie seltene Erden. Recycelt wird aber nur jedes zehnte Althandy. Der Favorit hat sich durchgesetzt. England steht im Achtelfinale der Fußball-WM. 2:1 stand es am Ende gegen die Demokratische Republik Kongo. Beide Tore lieferte, wer sonst, Bayern-Star Harry Kane. Damit geht es für die Engländer als nächstes gegen Mitgastgeber Mexiko.
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2: Jetzt gibt's Dokken, Standing in the Shadows. Es gibt BB Steel, Live It Up. Schöne Nummer. Es gibt Wet If I Fall. Ich spiele Alice Cooper. Bad of Nails, immer geil. Und wir fangen an mit einem Iron Maiden Song von einem Album, das kam damals gar nicht so gut an. Der Sound wurde extrem kritisiert, weil das in Steve Harris Heimstudio aufgenommen wurde. Und seitdem weiß ich als junger Hüpfer, wusste ich damals schon, wenn du mal irgendwann später ein Studio hast, das darf kein Heimstudio sein. Ich habe mir dann ein Studio bauen lassen, was kein Heimstudio ist, obwohl es ein Heimstudio ist, aber alles vom Feinsten, weil ich wollte nicht, dass es wie bei Iron Maiden so kritisiert wird. Ich finde den Sound von der Platte aber trotzdem gar nicht so schlimm. Hier ist Iron Maiden mit Tailgunner.

Alice Cooper, Bed of Nails, 1989 erschienen auf dem Überalbum Trash. Das ist meine Lieblings-Alice Cooper-Platte. Die Puristen werden natürlich jetzt sagen, Sakrileg, wie kann der nur, was hat der für einen Scheißgeschmack? Das Schöne an Geschmäckern ist ja, die können ja objektiv gar nicht scheiße sein. Also außer vielleicht bei Fliegen. Da könnte man sagen, da muss man einfach sagen, das ist auch keine Beleidigung. Wenn du einer Fliege sagst, irgendwie, was du da isst, ist scheiße. Oder schmeckt wie scheiße oder so. Wie die Fliege, die ja nicht reden kann. Die Fliege hat ja die hat gar keine Zunge, glaube ich. Ich weiß nicht, wie man das nennt, bei der Fliege ist, die Fliegen sind ja erstmal ganz klein. Also außer vielleicht so in Südamerika sind die größer manchmal. Aber bei uns sind die Fliegen ganz klein. Und nicht nur die Fruchtfliegen, auch die anderen Fliegen haben ja eine ganz kleine Zunge, wenn überhaupt. Dafür haben die ganz viele Augen. Also Fliegen sehen unheimlich gut. Die können alles sich angucken. Die machen so Augen manchmal. Ich zeig's jetzt hier gerade. Aber sagen können Fliegen eigentlich nichts. Aber wenn sie was sagen könnten und du würdest sagen, was ihr da esst, schmeckt wie scheiße, würde die Fliege wahrscheinlich sagen, stimmt. Und deshalb ist es bei der Fliege und bei dem Essen von der Fliege, hat das nichts mit Subjektivität zu tun, aber beim Geschmack ist es so. Ich persönlich fand von Alice Cooper die Trash die beste Platte. So einfach ist das. Auch wenn die alten Sachen natürlich kultiger waren. Welcome to my nightmare und so. Fistful of Alice, alles geiles Zeug. Aber da waren die größten Hits drauf. Und ich bin so ein Hit-Typ. Ich bin so ein Schlagervogel. Mein Name ist Tobias Summit. Ihr hört die Tobias Summit Rockshow. Jetzt gibt's Dokken, Standing in the Shadows.

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Das war Bibi Steele mit Live It Up 1991. Klingt, habe ich hier schon ein paar Mal gesagt, ich weiß. Aber ich sag's trotzdem gerne wieder, weil vielleicht hat sich der ein oder andere ja jetzt erst neu dazugeschaltet. Es klingt wie Def Leppard. Und manche Leute hören den Song und denken dann, Mensch, das ist doch Def Leppard. Nein, ist es nicht. Es ist Bibi Steele, habe ich ja auch gerade gesagt. Jetzt werde ich so ein bisschen schmallippig, wie der Nagelsmann, ne? Nagelsmann auch. Wollen Sie zurücktreten? Nee, will ich nicht. Wann überlegen Sie, ob Sie noch der Richtige sind? Ich habe es jetzt dreimal gesagt. Da hatte er es aber erst zweimal gesagt. Da hätte er es noch einmal sagen müssen. Er hat ihm dann schon vorgegriffen. Ich weiß nicht, was haltet ihr eigentlich von diesem Ausscheiden? Ich wollte eigentlich gar nicht über Fußball reden. Ich finde ganz ehrlich, ich bedanke mich bei der deutschen Nationalmannschaft dafür, dass sie das so toll gemacht haben und uns so begeistert haben. Ich muss ganz ehrlich sagen, ich habe es relativ emotionslos geguckt, weil ich habe nicht damit gerechnet, dass da irgendwie viel dabei rauskommt. Ich weiß auch gar nicht, ob jemand was falsch gemacht hat oder ob wir einfach scheiße spielen. Also wahrscheinlich so eine Mischung aus allem. Scheiße gespielt irgendwie. Dann ist auch, wenn die Ehefrauen dann schon so mitfliegen. Nichts gegen Ehefrauen. Ich habe überhaupt kein Problem mit Ehefrauen. Aber das ist doch, du musst doch da so einen Teamgeist entwickeln. Das ist ja wie Ehefrauen auf dem Tourbus. Das geht ja auch nicht. Na? Also da ist man in so einer Blase, in so einer Bubble und da werden Witze gemacht. Mensch, da will man doch nicht so ein Humor da. Da stehen Ehefrauen auch gar nicht so drauf. So ist das. Mein Name ist Tobias Sammet. Ja, die Tobias Sammet Rockshins gibt's Wet. Klingt übrigens nicht wie Def Leppard, sondern klingt wie Journey, ist aber nicht Journey, ist Wet If I Fall.

0: Wolkig bis klar geht's durch den Abend und in die Nacht. Meist bleibt's trocken. Nur vereinzelt kann es noch mal kurz nass werden oder es bildet sich Nebel. Runter geht's auf 14 bis 9 Grad. Morgen erst trocken und freundlich. Ab dem Nachmittag ziehen viele Wolken rein und es regnet zwischendurch. Dazu maximal bis 30 Grad. Im Moment ist alles frei auf den Straßen bei uns in Hessen. Keine Staus.
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2: So, jetzt geht's mal hier in Endspurt. Ich habe noch wunderschöne Musik und zwar Foreigner, That Was Yesterday. Ja, das ist eine sehr schöne Nummer, schöne Keyboards. Ich liebe ja diese Keyboard-Teppiche. Ach, ist das schön. Es gibt Triumph, What Rules My Heart. Ich spiele Cheap Trick, Mighty Wings. Muss man auch direkt hier an Top Gun denken. Maverick, Goose, irgendwie. Darf ich dein Wingman sein? Oh, da sind MiG-29. Zack, zack, zack, zack. Was war das, ein Film? Und ich war als kleiner Junge so, ich glaube, das war meine erste sexuelle Erfahrung, war dieses Gefühl, was ich hatte, als der Tom Cruise mit dem Motorrad zu dieser Ausbilderin gefahren ist. Und wir reden gleich drüber. Vielleicht soll ich bei Domian mal anrufen. Vielleicht kann der mir sagen, was in meiner Fantasie so damals als Jugendlicher passierte. Erstmal gibt es aber jetzt Dio, The Last in Line.

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Cheap Trick, Mighty Wings. Vom Soundtrack zu Top Gun. Sie fürchten weder Tod noch Teufel. Hieß der, glaube ich, in Deutschland immer so ein Untertitel, ne? Das ist, man kann einen Film nicht einfach so übersetzen, sondern muss immer noch sowas dazu, damit der dumme Deutsche das versteht. Ich verstehe es auch nicht, warum man das gemacht hat in Hollywood. Jedenfalls, dieser Film Top Gun, das war, ich habe es vorhin schon gesagt, das war für mich so ein, da bin ich zum Mann geworden. Mental zum Mann. Da war ich vielleicht so 10, 11 war ich, als ich mental zum Mann wurde. Als dieser Tom Cruise, der Maverick, quasi erst war diese Ausbilderin. Das ist ja ein ganz, ganz psychologischer, typischer Hollywood-Trick. Also eine ganz distanzierte. Und der Tom Cruise, der Teufelskerl da, hier Scientology und so, der sitzt da und die ist noch so ganz harsch und macht ihn da noch so runter. Ja, erstmal schön. Aber eigentlich hat die es ganz faustdick, hat die es hinter den Ohren. Und der Tom Cruise hat es faustdick zwischen den, ne? Und dann fährt er mit dem Motorrad dahin und faltet die zusammen und dann geht's aber rund in der Kiste. Und ich war so jung, ich wusste gar nicht, was die da treiben. Aber ich habe mir das dann gedacht und das war so die Zeit, in der ich anfing, mir als Jugendlicher zu denken, als Kind quasi, als Jugendlicher, in dem ich, das ist bestimmt schön, was sie hier machen. So war das mit dem Tom Cruise, ne? Und damit war eigentlich Top Gun für mich eher so ein Erotikfilm. Das mit diesem ganzen Abschießen und so fand ich auch geil. Also jetzt nicht so sexuell, aber das Eigentliche war die Aufklärung. Ja? Und dann wollte ich Pilot werden. So, mein Name ist Tobias Sammet, die Tobias Sammet Rockshow. Jetzt gibt's Triumph, What Rules My Heart.

Foreigner, that was yesterday. Und das war die Tobias Summit Rock Show, meine sehr verehrten Damen und Herren. Wir hören uns nächsten Mittwochabend von 21 Uhr bis 0 Uhr. Es hat mir wieder Spaß gemacht. Ich hoffe, ihr seht mir die Ansagen zwischendurch so ein bisschen nach. Viele Leute haben ja einen klaren Plan, was sie in ihrem beruflichen Alltag so erzählen. Und ich habe das nicht. Ich gehe hier ins Studio und denke mir, Mensch, machen wir Radioshow, was spiele ich denn mal hier? Oder habe ich so meine Musik hier rumliegen und denke mir, zwischendurch erzähle ich halt was. Und da draußen irgendwie von Radio Bob, die anderen, die schlagen dann immer die Hände über dem Kopf zusammen und sagen, oh Mann, Summit, hör auf so eine Scheiße zu reden. Aber ich sitze hier im Studio, ich sitze da, wo der Hauptschalter ist und ich habe den Studioschlüssel. Na, von innen stecken und umgedreht. Und damit habe ich hier die Radioshow im Griff. So, jetzt wünsche ich euch eine gute Nacht. Hier sind nochmal die Strange Ways. Where do we go from here?

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1: Silverchair ist eine der vielen erfolgreichen Rockmusikgruppen, die Australien zu bieten hat. Anfang der 90er gründet sich das Trio im Kindesalter. Musikalisch dem Grunge ergeben, bringen sie mit 15 Jahren ihre erste Platte Frog Stomp heraus. Lediglich 9 Tage soll die Produktion gedauert haben. Andere schaffen sowas nur unter Drogen. Die Teenies haben damit allerdings nichts am Hut. Über 3 Millionen Mal verkauft sich das Debütalbum und wird zu ihrem Durchbruch. Leider fällt es aber in eine Zeit, in der der Grunge plötzlich verschwindet. Nach ihrem 2. Album Freakshow legen die Jungs von Silverchair erstmal eine Pause ein. Sie wollen die Schule zu Ende machen. Mit Neon Ballroom melden sie sich 1999 dafür umso erfolgreicher zurück. Anthem for the Year 2000 ist der größte Hit des Albums, dicht gefolgt von Anna's Song, ein Lied, in dem Frontmann Johns seine Magersucht thematisiert. Kaum volljährig machen die Australier so richtig auf dicke Hose. Sie treten unter anderem mit Blink 182 und den Red Hot Chili Peppers auf, bringen ihr 3. Album Diorama auf den Markt und geben schließlich 2003 ihre Auflösung bekannt. Anlässlich eines Benefizkonzertes für die Opfer des Tsunamis finden sie schließlich wieder zusammen und veröffentlichen 2007 ihr vorerst letztes Album Young Modern. Wir spielen jetzt ihren emotionsgeladenen Hit Anna's Song vom Album Neon Ballroom aus dem Jahr 1999.

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1: Die Musik der Gruppe Nickelback ist schwer einzustufen. Die vier Jungs aus Hanna in der kanadischen Provinz Alberta spielen Hardrock vermischt mit Grunge und einer gehörigen Prise Alternative. Manchmal fließt sogar Balladenrock in ihren Musikstil ein.
2: Hey everyone, I'm Chad from Nickelback.
1: Er ist der Frontmann bei Nickelback, Chad Kroeger. Mit von der Partie ist auch sein Halbbruder Mike Kroeger am Bass, sowie Ryan Peake an der Gitarre und Daniel Adair am Schlagzeug. Die Band existiert seit 1995. Im November 2011 erschien ihr siebtes Studioalbum, Titel der Scheibe Here and Now, hier und jetzt. Nach 3 Jahren Pause wieder ein Album. Das Publikum nahm es dankend an. Here and Now erreichte in Kanada Platz 1 der Albumcharts, in den USA und in

Stimme der Kritik reagierte positiv. So lobte die Internetplattform laut.de den melodischen Trend zum Poprock. Die Vielfalt des Materials, heißt es weiter, erwecke manchmal den Eindruck, es handele sich um zwei verschiedene Bands. Dies sei jedoch auch ein Indiz dafür, dass Nickelback ihre wahre Identität noch immer nicht gefunden hätten. This song is called Try Not to Love You. Ein Song, der bei Live-Konzerten als Mitgrüllhymne funktioniert, heißt Trying Not to Love You. Musik aus dem Album Here and Now von Nickelback.

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2: Ich bin Gisa Weber. Bei seinen Beratungen zum Thema Reformen hat der Koalitionsausschuss offenbar Fortschritte gemacht. Wie es nach dem Treffen im Kanzleramt aus Koalitionskreisen hieß, gab es unter anderem eine Einigung zur Einkommenssteuer und auf ein Wachstumspaket. Details sollen am Vormittag vorgestellt werden. Der Tankrabatt ist Geschichte und die Preise sind am Mittag an vielen Zapfsäulen ordentlich in die Höhe geschossen. Zum Teil ging es um etwa 20 Cent drauf. Schon gestern hatte es einen Preissprung gegeben. Damit ist das Auslaufen des Tankrabatts laut ADAC ungerechtfertigt vorweggenommen worden. In deutschen Schubladen schlummern echte Schätze. In den rund 170 Millionen alten Handys stecken laut deutscher Rohstoffagentur beispielsweise eine Tonne Gold, tausende Tonnen Alu und Kupfer sowie seltene Erden. Recycelt wird aber nur jedes zehnte Althandy. Was für ein Krimi. Belgien steht im Achtelfinale der Fußball-WM. Bis kurz vor Schluss der regulären Spielzeit lag die Mannschaft 0:2 gegen den Senegal hinten, schaffte die Ausgleichstreffer in der 86. und 89. Minute und traf dann in der Verlängerung zum 3:2-Sieg. Weiter ist auch England nach einem 2:1 gegen die Demokratische Republik Kongo.
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1: Die Geschichte der Band Livingston klingt wie ein multikulturelles Festival. Sie begann mit Gründung der Formation im Jahr 2000 in Pretoria, Südafrika, durch die zwei Musikfreaks Chris van Niekerk und Boykes Willemse. Als beide erkannten, dass von Südafrika kein internationaler Erfolg möglich war, brachen sie auf in die Musikmetropole London.
2: Baby, wake up. The time has come.
1: Es kamen hinzu der dänische Bassist Martin Arnoldi, der italienische Drummer Paolo Serafini und der deutsche Gitarrist Jakob Nebel. Ihre unterschiedlichen kulturellen Hintergründe lassen die Mitglieder auch in ihre Musik einfließen, sagen sie selbst über sich.
3: Schön, vielen Dank, dass ihr so nett zu uns seid. Ihr seid super.
1: Nach einer Aufnahmesession in den Londoner Abbey Road Studios bekam die Band einen Plattenvertrag und es begann der Touralltag. Seit 2007 ist Livingston auch in Deutschland unterwegs.
4: Jedes Mal, wenn wir hier spielen, ist es, als ob wir nach Hause kommen.
1: Sie tourten mit Thomas Godoy, Revolverheld, mit Unheilig und mit Ich und Ich. Und schließlich gab es auch einen TV-Auftritt in der Serie Gute Zeiten, Schlechte Zeiten. Ihre Songs betrachten sie eher als Zufallsprodukte.
5: We never actually
1: wir haben uns nie hingesetzt und gesagt, so muss unsere Musik klingen, so müssen wir auftreten oder davon müssen unsere Texte handeln. Alles, was wir machen, hat sich über die Jahre so entwickelt. Das Schreiben und Spielen muss auf natürliche Weise entstehen. Wenn es nicht natürlich ist, dann ist es schlecht. Ihre Musik bringen sie auf die Kurzformel zeitgemäßer Poprock. 2009 erschien ihr Debütalbum Sign Language, daraus die Single Broken, ein richtiger Herzschmerz-Song. Musik von Livingston.

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1: The Who, gegründet im Londoner Stadtteil Shepherd's Bush, von Gitarrist und Chefschreiber Pete Townshend in den 60er Jahren gefeiert und verpönt als lauteste, unberechenbarste Rockband der Welt, die ihre Bühne regelmäßig in ein Trümmerfeld verwandelte. Old red wine, well past its prime. 40 Jahre später bleiben die Instrumente ganz, mit den Rockopern Tommy und Quadrophenia. Beide wurden auch verfilmt, schrieb Townshend Musikgeschichte, und The Who sind immer noch da. Ende 2006 erschien nach 25 Jahren kompositorischer Stille erstmals wieder ein Album. Darauf zu finden auch Bedächtiges zum Gedenken an den 2002 verstorbenen Bassisten John Entwistle. Trennungsgerüchte kursierten bereits 1978. Damals starb der Originalschlagzeuger Keith Moon. Grund genug nachzufragen bei Roger Daltrey, dem Sänger. Townshend, der Meister, gibt kaum noch Interviews.
2: Mr. Daltrey, will we ever see The Who on stage again with Roger and Pete?
3: Yes? Very, very, very quickly with that one, yes.
1: Ja, sie machen weiter. Ihren deutschen Fans bestens in Erinnerung ist natürlich auch ihr Fernsehauftritt im Rockpalast 1981. Und den sah damals auch Heinz Rudolf Kunze. Und er traf Townshend bei späterer Gelegenheit sogar persönlich.
4: Ich habe ihn in einer Fernsehgarderobe kennengelernt. Wir hatten zusammen in München eine Fernsehsendung. Und ich war ehrlich gesagt so befangen, ich konnte erstmal kaum reden. Ich hatte also einen Blumenkohl im Hals, weil es ist eben mein größtes Idol. Ich habe mich ihm dann ganz vorsichtig genähert, weil ja auch ihm ein Ruf vorausgeht, er sei sehr schwierig und würde eben auch nicht mit jedem reden. Aber er war dann sehr nett, und das kurze Gespräch, was ich mit ihm hatte, war für mich meine Papstbegegnung.

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1: Ich bin Gisa Weber. Der Koalitionsausschuss hat bei seinen Beratungen zum Thema Reformen deutliche Fortschritte gemacht. Wie es nach dem Treffen im Kanzleramt aus Koalitionskreisen hieß, gab es unter anderem eine Einigung zur Einkommenssteuer und auf ein Wachstumspaket. Details sollen am Vormittag vorgestellt werden. Um die Bundeswehr weiter zu stärken, hat die Bundesregierung zwei neue Gesetze auf den Weg gebracht. Zum einen sollen Reservisten in Zukunft wieder zu Übungen verpflichtet werden können. Beim zweiten Gesetz geht es darum, Bauvorhaben der Bundeswehr zu beschleunigen. Pünktlich um 12 sind die Preise an vielen Tankstellen wieder ordentlich in die Höhe geschossen. Denn der Tankrabatt ist Geschichte. Alle Steuern auf Kraftstoffe werden wieder fällig. Eine Ersatzentlastungsmaßnahme ist bisher noch nicht geplant. Belgien und England stehen im Achtelfinale der Fußball-Weltmeisterschaft in Nordamerika. Während sich England in der regulären Spielzeit 2:1 gegen die Demokratische Republik Kongo durchsetzte, machte es die belgische Nationalmannschaft spannend und besiegte den Senegal erst in der Verlängerung mit 3:2.
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